0: Es gibt ja diese Typen auf der Welt, sagt das Känguru, die sind systematisch sexistisch, heillos homophob, total transfeindlich, reaktionär religiös, aggressiv antisemitisch, gerne gewalttätig, widerliche Waffennarren, liederliche Lügner, Feinde freier Medien, Widersacher der Wissenschaft, Fans von Führern, und die hassen alle, die nicht so aussehen und denken wie sie selbst. Der Typ mit der Reichskriegsflagge auf der Bomberjacke und der mit dem Siegel des Islamischen Staats auf dem T-Shirt, zwischen denen wir eingequetscht an der Bushaltestelle sitzen, blicken von ihren Handys auf. Wen von uns beiden meinst du? Fragt der Nazi. Ja, meinst du mich oder ihn? Fragt der Islamist. Das Känguru lächelt freundlich. Genau mein Punkt. Die Typen starren das Känguru finster an. Ich spiele eine schnelle Runde Autoschnick, um zu entscheiden, ob ich einfach aufstehen und wegrennen soll. Leider verliert die Ja-Hand mit Papier gegen Schere. Kurz sind die Typen irritiert. Dann wenden sie sich wieder an das Känguru. Wen meinst du? Fragen sie beide.
1: Na, wer fühlt sich denn gemeint? Fragt das Känguru freundlich. Wenn's hilft, wiederhole ich gerne, was ich gerade gesagt habe.
0: Ich seufze.
1: Es gibt ja diese Typen auf der Welt, wiederholt das Känguru. Die sind systematisch sexistisch, heillos homophob, total transfeindlich, reaktionär, religiös, aggressiv, antisemitisch, gerne gewalttätig, widerliche Waffennarren, liederliche Lügner, Feinde freier Medien, Widersacher der Wissenschaft, Fans von Führern, und die mögen keine Pizza.
2: Also ich bin nicht gemeint, sagt der Nazi. Ich mag Pizza.
0: Ich auch, sagt der Islamist. Ich spiele noch eine Runde Autoschnick, um zu entscheiden, ob ich möglichst unauffällig aufstehen und gehen sollte. Wieder gewinnt die Nein-Hand, verdammt. Erneut blicken mich die beiden Arschlöcher neben uns ganz seltsam an. Dann glotzen sie wieder auf ihre Handys, um ihre Gehirne weiter durch ihre jeweiligen Radikalisierungsalgorithmen zu frittieren. Als der Bus kommt, springe ich etwas zu schnell auf und kann nur durch eine äußerst seltsame Tanzbewegung verhindern, dass ich das Gleichgewicht verliere und auf den Nazi falle. Dann eile ich hinter dem Känguru her in den Bus.
2: Was ist mit euch?
0: Schnauzt der Busfahrer die beiden Typen auf der Bank an.
2: Wollt ihr mit oder nicht?
0: Sie schütteln die Köpfe. Die Türen schließen und der Bus fährt weg. Schöne Alliterationen übrigens, sage ich, als wir uns setzen.
1: Danke, sagt das Känguru. Freut mich, dass es jemandem aufgefallen ist.
0: Mach so etwas aber bitte nie wieder, wünsche ich mir. Also jedenfalls nicht, wenn ich dabei bin.
1: Ich verstehe das Anliegen und werde es wohlwollend prüfen.
0: Was glaubst du, warum die beiden nicht in den Bus gestiegen sind, frage ich.
1: Wer weiß,
0: antwortet das Känguru. Vielleicht, weil er nicht in die Vergangenheit fährt, mutmaße ich. Weil ich glaube, da wollen die hin. Ich spiele aus Spaß eine Runde Autoschnick. Schere, Schere, Stein, Stein.
1: Ehrlich gesagt, unterbricht mich das Känguru, glaube ich, dass sie dich für einen Verrückten gehalten haben. Und mit Verrückten legt sich niemand gerne an. Die sind unberechenbar.
0: Gut zu wissen, murmle ich. Diese Karte werde ich auch in unserem nächsten Konflikt spielen.
1: Ich weiß, dass du nicht verrückt bist, sagt das Känguru. Nur sehr wunderlich.
0: Papier, Stein, ha, rufe ich begeistert. Dann bin ich traurig, weil ich verloren habe.

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0: Ich habe eine neue Geschäftsidee,
1: posaunt das Känguru, als es sich zu mir an den Rebellionsstammtisch setzt. So?
0: Ich muss erst etwas ausholen.
1: Ist ja sonst nicht deine Art.
0: Es dauert nicht weniger lang, wenn du mich unterbrichst.
1: Ich hebe leicht die Hände und sage nichts.
0: Du hast mich vielleicht schon das eine oder andere Mal über den Finanzsektor schimpfen hören,
1: fährt das Känguru fort. Gestern erst, sage ich.
0: Wo immer noch in fossile Rohstoffe investiert wird, als gäbe es keine Klimakrise.
1: Ich nicke stumm.
0: Aber es gibt eine rühmliche Ausnahme,
1: berichtet das Känguru.
0: Der Versicherungssektor scheint irgendwie der Meinung zu sein, dass da was dran sein könnte an dieser Sache, vor der ungefähr alle seriösen Wissenschaftspeople seit Jahrzehnten warnen. Jedenfalls wird es immer schwieriger bis unmöglich, Immobilien in tiefliegenden Küstenregionen zu versichern. Auch wenn du in der Nähe eines Walds leben möchtest, wird eine Brandschutzversicherung schnell unbezahlbar. Das Problem, etwas nicht versichern zu können, zieht allerhand andere Probleme nach sich. Denn was du nicht versichern kannst, wird dir auch niemand finanzieren. Investitionen in diesen Regionen brechen irgendwann ein, Firmen gehen pleite, Leute werden entlassen.
1: Und das ist deine Geschäftsidee, frage ich. Da willst du in die Bresche springen? Du willst Versicherungen gegen Klimaschäden anbieten? Das Känguru schaut mich an, als hätte ich vorgeschlagen, dass es in Zukunft statt seines Beutels lieber einen Rollkoffer mit einem kaputten Rad verwenden könnte.
0: Quatsch, ich bin doch nicht wahnsinnig. Gegen Klimaschäden zu versichern ist ungefähr so clever wie auf einem AfD-Parteitag in Regenbogenflaggen eingepackte Ausgaben des Grundgesetzes verkaufen zu wollen.
1: Das Känguru kratzt sich an der Schnauze.
0: Allerdings bringt mich das auf eine Idee. Stell dir mal vor, man würde die CO2-Konzerne, die mit dem Weltverbrennen ihr Geld verdienen, die ja quasi alle die Klimakrise leugnen oder verharmlosen, zwingen, andere gegen Klimafolgeschäden zu versichern. Das wäre spannend. Das müsste aus deren vorgeblicher Perspektive doch ein sicheres Geschäft sein. So könnte man die innerhalb von ein paar Jahren alle bankrott kriegen. Aber darauf wollte ich gar nicht hinaus.
1: Nee?
0: Nee.
1: Sondern?
0: Ich habe im Zuge meiner Recherche gelesen, dass man sich in den USA zwar kaum mehr gegen Klimaschäden, aber sehr wohl gegen die Zombie-Apokalypse versichern kann.
1: So, hast du gelesen? Vielleicht sogar im Internet.
0: Wo sonst? Und das fand ich spannend. Ich meine, das Mindset von Leuten, die so eine Versicherung abschließen, hat mich interessiert. Die gehen ja einerseits davon aus, dass es durchaus wahrscheinlich ist, dass Zombies die Welt überrennen. Aber andererseits sind sie davon überzeugt, dass es selbst in der Apokalypse noch Versicherungen geben wird. Sie glauben, dass sich ihr Sachbearbeiter bewaffnet mit einem Tacker und einem Stempel durch eine Horde Zombies in sein Großraumbüro kämpfen wird, um dann allen, die so schlau waren, eine Versicherung gegen Zombies abzuschließen, die wohlverdiente Prämie auszuzahlen. Sie glauben sogar, dass dieses Geld noch etwas wert sein wird. Spannend, oder?
1: Ist es denn so unwahrscheinlich, dass Versicherungen die letzten sind, die übrig bleiben werden? Ich finde, das wäre sogar ein guter Name für eine Versicherung. The Last of Us.
0: Jedenfalls, fährt das Känguru fort, habe ich mich seitdem ein wenig mit der Prepper-Szene beschäftigt und das Geschäftsmodell ist ja wirklich brillant.
1: Inwiefern?
0: Na, Prepper sind Leute, die sich auf den Zusammenbruch der Zivilisation vorbereiten, nicht wahr?
1: Und?
0: Ich könnte denen also zum Beispiel Strahlenschutzanzüge aus rechtsmaschig nanoreflexiv genähter Baumwolle verkaufen.
1: Was ist denn rechtsmaschig nanoreflexiv genäht?
0: Keine Ahnung, habe ich mir gerade ausgedacht.
1: Und wie soll das gegen radioaktive Strahlung helfen?
0: Das Geniale am Prepper-Geschäftsmodell ist ja, dass es sehr wahrscheinlich gar nicht zum Zusammenbruch der Zivilisation kommt. Und selbst wenn, falls dein Strahlenschutzanzug nicht funktioniert hat, dann beschwerst du dich über gar nichts mehr. Ganz zu schweigen davon, dass es keine Gerichte und Anwälte mehr gäbe, die eine Klage annehmen würden.
1: Jetzt mach mir die Apokalypse doch nicht so schmackhaft.
0: Ich brauche nur noch einen guten Namen für meine Firma. Ich schwanke zwischen Salt and Prepper und Red Hot Chili Preppers.
1: Wie wär's mit Sergeant Prepper?
0: Das ist gut. Hat was Militärisches, das mag die Crowd.
1: Und Survival Tools für die ganz Kleinen verkaufst du als Prepperwutz?
0: Es ist bald soweit. Willst du schon mal einen Schutzanzug kaufen?
1: Sorry, ich trage nur linksmaschig mikropermeabel gehäkelte Schafswolle.
0: Kein Problem, die biete ich natürlich auch an. Die Anzüge sind zwar etwas teurer, dafür stoßen sie durch ihren Geruch Zombies ab.
1: Das ist ja praktisch.
0: Nicht wahr? Wie viele darf ich für dich ordern?
1: Entschuldigen Sie, sagt ein Mann, der sich vor kurzem an den Kneipentisch neben uns gesetzt hat. Ich konnte nicht umhin, einen Teil Ihres Gesprächs aufzuschnappen und bin jemand, der sich tatsächlich Sorgen um die Zukunft macht. Ich wollte Sie fragen, ob Sie vielleicht auch eine Versicherung gegen den Aufstieg des Faschismus anbieten.
0: Nee,
1: sagt das Känguru sofort.
0: Dagegen kann man sich nicht versichern. Dagegen muss man schon selbst aktiv werden.
1: Wir rebellieren übrigens. Vielleicht haben Sie ja Lust mitzumachen.

Heute Antilopengang. Was sollen die Nazis raus aus Deutschland? Was hätte das für einen Sinn? Die Nazis können doch nicht raus, denn hier gehören sie hin.

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Wenn ihr Land besiedelt, das euch nicht gehört, die Bevölkerung vertreibt und ihre Dörfer zerstört, mit einer Unerbittlichkeit, die jeglichen Rahmen sprengt, weil ihr den anderen das Lebensrecht absprecht und behauptet, das wäre euer gottgegebenes Recht, dann handelt ihr damit nicht in meinem Namen. 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

Gott rigid und Welt entrückt, eure Frauen verachtet und unterdrückt aufgrund eurer Werte. Eurer ach so Tugendsamen, nach denen man als Frau nicht widersprechen darf, sondern eingesperrt wird und versklavt, dann handelt ihr damit nicht in meinem Namen. Und wenn eure Tochter zum Beispiel das dann nicht mehr still ertragen, sondern selbstbestimmt leben will, statt die mütterliche Knechtschaft nachzuahmen, und sie von euch dann erniedrigt, geschlagen, entführt, verstoßen oder sogar ermordet wird, dann handelt ihr damit nicht in meinem Namen. Wenn ihr Homosexuelle zusammenschlagt, sie beschimpft und durch die Straßen jagt, weil sie wagten, einander öffentlich zu umarmen. Wenn ihr Frauen wie Freiwild behandelt, dass man nach Belieben begrapschen und vergewaltigen kann, dann handelt ihr damit nicht in meinem Namen. Wenn ihr Andersgläubige massakriert und Regimekritiker exekutiert

die vor euch nicht rechtzeitig entkamen. Und wenn ihr euch mit Sprengstoff behängt, inmitten einer Menschenmenge in die Luft sprengt, handelt ihr damit nicht in meinem Namen. Ihr seid weder Märtyrer noch ehrbare Rächer, ihr seid einfach nur ordinäre Schwerverbrecher. Und glaubt mir, ihr gehört zu den ganzen Infamen. Wenn ihr zerstört, was ich erschuf, dann will ich nicht, dass ihr euch auf mich beruft. Denn ihr handelt nicht in meinem Namen. Im Gegenteil, ihr verwandelt diesen Planeten in einen finsteren, unduldsamen und verschandelt das Ansehen all derer, die in Frieden kamen. Es wird Zeit, dass euch einer stand.

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geschrieben auf einer Deutschlandreise im Heinejahr 1956. Nach 17 Jahren in USA ergriff mich das Reisefieber. Am letzten Abend des Jahres war's, da fuhr ich nach Deutschland hinüber. Es winkten die Freunde noch lange am Pier, die einen besorgt und beklommen, doch andere wären, so schien es mir, am liebsten gleich mitgekommen. Dezemberlich kühl sank ein Dollar aus Gold die Sonne am Strand von Manhattan. Und was greifbar im Lichte des Tages mir schien, entschwebte in Silhouetten. O Deutschland, du meiner Jugendland, wie werd ich dich wiederfinden? Mir bangte ein wenig. Schon sah man New York und die Freiheitsstatue schwinden. Es schwankten die bunten Laternen an Bord, vom B-Deck erscholl ein Orchester. Ich schwänzte das festliche Galasoupé und hatte mein eigenes Silvester. Ich grüßte dies recht bedeutsame Jahr mit bestem französischen Weine. Vor einem Jahrzehnt starb das tausendste Jahr und vor einem Jahrhundert starb Heine. Es hat wohl seitdem kein deutscher Poet so frei von der Freiheit geschrieben. Wo das Blümlein Freiheit im Treibhaus gedeiht, wird das Treiben ihm ausgetrieben. Er liebte die Heimat, die Liebe, das Leid, den Geist und die feine Nuance. Und war nur ein Deutscher. Ein Deutscher, kein Bosch. Es lebe la petite différence. Satiriker, Lyriker und Patriot, sans Eichenlaub und Schwerter. Ein Rebell, sans peur et reproche. Ein Horaz, Aristophanes, Werther. Aus Simsons Stamme, von Davids Geschlecht, worob die Philister ihn höhnten. Denn er spießte den speisigen Goliath auf haarfein geschliffene Pointen. Wie Heinrich Heine zu seiner Zeit war auch ich in der Fremde oft einsam. Auch dass mein Verleger in Hamburg sitzt, habe ich mit dem Autor gemeinsam. Der Lump sei bescheiden. Ich sage es mit Stolz, dass von Urvater Heine ich stamme. Wie Tucholsky und Mann, Giraudoux und Verlaine, wir lieben das Licht und die Flamme. Auch bin ich ein deutscher Dichter, bekannt im deutschen Land. Und nennt man die zweitbesten Namen, so wird auch der meine genannt. Auch meine Liebe, sie war einst im Munde des Volkes lebendig. Doch wurden das Lied und der Sänger verbannt, waren beide nicht bodenständig. Ich sang einst im preußischen Dichterwald, Abteilung für Großstadtlerchen. Es war einmal. Ja, so beginnt wohl manches Kindermärchen. Da kam der böse Wolf und fraß Rotkäppchen, weil sie nicht arisch. Es heißt, die Wölfe im deutschen Wald sind neuerdings streng vegetarisch. Jeder Sturmbannführer ein Pazifist, so lautet das liebliche Märchen. Und wieder leben Jud und Christ wie Turteltaubenpärchen. Man feiert den Dichter der Lorelei, sein Name wird langsam vertrauter. Im Lesebuch steht Heinrich Heine sogar, nicht unbekannter Autor. Zwar gibt's die Gesamtausgabe nicht mehr, auch zum Denkmal scheint's nirgends zu reichen. Man verewigt den Dichter in Miniatur, vermittelst Postwertzeichen. Was die Marke dem Spottvogel Heine wohl für ein leckeres Thema böte. Ja, der Deutsche. Er kennt seine Klassiker nicht. Das Zitat aus dem Götz stammt von Goethe. Wie gesagt, es soll ein erfrischender Wind in neudeutschen Landen wehen. Und wenn sie nicht gestorben sind, das musste ich unbedingt sehen. Okay.

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Jeden Morgen gehe ich circa 8 Minuten lang, außer wenn ich krank bin, von meiner Wohnung in meine Kanzlei. Das ist schon seit Jahren so. Ich bin nicht der Einzige. Für die meisten Leute geht das Leben so vorbei. Ich grüße freundlich die Verkäuferin meiner Zeitung. Sie hat es schwer heute seit jenem grausigen Prozess. Ihr Mann ist eingesperrt wegen so mancher Überschreitung. Sie wurde freigesprochen, denn sie war nicht in der SS, obwohl sie wusste, was da vorging. Und ich grüße ebenso den Friseurgehilfen Navratil, der auch in der SS war. Oder war es die SA? Einmal hat er angedeutet, während er mir die Haare schnitt, was damals in Dachau mit dem Rosenblatt geschah. Er war erst 20, 12 Jahre jünger als der Rosenblatt. Jetzt ist er 50 und ein sehr brauchbarer Friseur. Grüß Gott, Herr Hauptmann. Der heißt nur Hauptmann. Er war Oberst und hat in Frankreich einige zu Tode expediert. Er ist noch immer Spediteur. Es hat sich nichts geändert. Drüben macht der Hammerschlag seinen Bücherladen auf. Ich sehe noch heute vor mir, er ist damals so gerannt und hat direkt vor seinem Buchgeschäft einen Scheiterhaufen aufgestellt und hat darauf Thomas Mann und Leon Feuchtwanger verbrannt und Erich Kästner und den Kafka und den Heine und viele andere, die jetzt sein Schaufenster verzieren. Und er verkauft sie mit einem Lächeln an der Leine. Ja, er muss leben und seine Kinder wollen studieren. Er hat ja selbst den Doktor. Verehrung, Herr Professor. Wie geht's der Frau Gemahlin? Danke. Sie schauen blendend aus. Wie bleiben Sie so jung? Das war Professor Töpfer, seinerzeit völkischer Beobachter, Anthropologie und Rassenkunde. Jetzt ist er beim Funk. Grüß Gott, Herr Neumann. Der ist nix, der ist erst 30. Was war sein Vater? Naja, er war jedenfalls Soldat. Habe die Ehre, Herr Direktor. Der ist gute 65, also muss er was gewesen sein. Heute ist er Demokrat. Das sind wir schließlich alle. Drüben ist der Eichelberger, Gummibänder-Hosenträger. Das hieß früher Blau und Söhne Herrentrikotage. Nebenan war das Café Winkelmann. Der Winkelmann ist noch zurückgekommen. Dann ist er wieder weggefahren. Jetzt ist dort eine Garage. Da kommt die Schule. Da bin ich selber hingegangen. Mein Deutschprofessor verdient noch immer dort Gehalt. Der schrie Heil! Naja, das wird er heute nicht mehr schreien. Was nur die Kinder bei dem lernen, vielleicht vergessen sie es bald. Ich kann es nicht vergessen. So, jetzt bin ich endlich in meine Kanzlei gekommen, setz mich an den Schreibtisch und öffne einen Brief. Doch bevor ich lesen kann, muss ich erst die Richtung ändern, blicke rasch zum Himmel auf und atme dreimal tief.

0: Ey, wir haben Leute angerufen, die es wissen müssen.
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0: Prinzessin auf der Erbse von Hans Christian Andersen. Es war einmal ein Prinz, der wollte eine Prinzessin heiraten, aber es sollte eine wirkliche Prinzessin sein. Da reiste er in der ganzen Welt umher, um eine solche zu finden, aber überall stand dem etwas entgegen. Prinzessinnen gab es genug, aber ob es wirkliche Prinzessinnen waren, konnte er nicht herausbringen. Immer gab es etwas, was nicht in der Ordnung war. Da kam er denn wieder nach Hause und war traurig, denn er wollte doch gar zu gern eine wirkliche Prinzessin haben. Eines Abends zog ein schreckliches Gewitter auf. Es blitzte und donnerte, der Regen strömte herunter, es war entsetzlich. Da klopfte es an das Stadttor, und der alte König ging hin, um aufzumachen. Es war eine Prinzessin, die draußen vor dem Tore stand. Aber, oh Gott, wie sah die von dem Regen und dem bösen Wetter aus? Das Wasser lief ihr von dem Haare und den Kleidern herunter, es lief in die Schnäbel der Schuhe hinein und an den Hacken wieder heraus. Und doch sagte sie, dass sie eine wirkliche Prinzessin sei. »Ja, das werden wir schon erfahren«, dachte die alte Königin. Aber sie sagte nichts, ging in die Schlafkammer hinein, nahm alle Betten ab und legte eine Erbse auf den Boden der Bettstelle. Darauf nahm sie 20 Matratzen und legte sie auf die Erbse und dann noch 20 Eiderdunenbetten auf die Matratzen. Darauf musste nun die Prinzessin die ganze Nacht liegen. Am Morgen wurde sie gefragt, wie sie geschlafen habe.
1: »Oh, schrecklich schlecht«, sagte die Prinzessin. »Ich habe meine Augen fast die ganze Nacht nicht geschlossen. Gott weiß, was da im Bette gewesen ist. Ich habe auf etwas Hartem gelegen, so dass ich ganz braun und blau über meinen ganzen Körper bin. Es ist entsetzlich.«
0: Nun sahen sie ein, dass sie eine wirkliche Prinzessin war, weil sie durch die 20 Matratzen und die 20 Eiderdunenbetten hindurch die Erbse verspürt hatte. So empfindlich konnte niemand sein als eine wirkliche Prinzessin. Da nahm der Prinz sie zur Frau, denn nun wusste er, dass er eine wirkliche Prinzessin besitze. Und die Erbse kam auf die Kunstkammer, wo sie noch zu sehen ist, wenn sie niemand gestohlen hat. Sieh, das ist eine wahre Geschichte.
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0: Was macht eigentlich Ihre Oma gerade? Würde sie vielleicht gerne mit dem Rad durch die Stadt fahren? Wind um die Nase ist schließlich etwas Schönes. In Jena gibt es eine Organisation, die mobilitätseingeschränkten Menschen genau das ermöglichen möchte. Radeln ohne Alter. Die gibt es schon seit über einem Jahr. Das Ziel, Senioren in Fahrradrikschas durch die Stadt fahren. Ehrenamtlich. Dieses Erlebnis soll jetzt mehr Menschen ermöglicht werden. Dafür möchte der Verein 2 weitere Rikschas anschaffen. Von Radeln ohne Alter sind bei uns die Vorstandsmitglieder Ulrike Ahlf und Renate Schaller. Hallo Frau Schaller und hallo Frau Ahlf.
1: Hallo.
2: Hallo, danke für die Einladung.
0: Sie sind nicht nur im Vorstand, Sie sind auch Pilotinnen. Warum Pilotinnen und nicht Fahrerinnen?
2: Ja, das Projekt Radeln ohne Alter, das ist ein internationales Projekt. Aber wir hier in Jena sind die Ersten, die das in Thüringen jetzt begonnen haben letztes Jahr.
0: Frau Schaller, letztes Jahr war Radeln ohne Alter schon einmal bei uns. Was ist seitdem passiert?
1: Ja, also im vergangenen Jahr waren wir hier, kurz bevor wir eigentlich gestartet sind. Wir hatten damals 2 Rikschas und zu dem Zeitpunkt, wo ich hier war, vielleicht so knapp 10 Piloten. Ja, inzwischen haben wir über 60 Piloten und Pilotinnen. Und wir fahren inzwischen auch für für 18 Einrichtungen der Stadt Jena, davon 11 Seniorenheime.
3: Was sind das für andere Einrichtungen, für die Sie auch noch fahren?
1: Einrichtungen, die Tagespflege haben oder auch betreutes Wohnen. Also letztendlich geht es immer darum für uns, dass die Menschen, die wir fahren, Menschen sind, die nicht mehr selber in die Pedale treten können.
0: Wie kommt das Angebot bei den Menschen an?
2: Ja, das Angebot kommt sehr gut an. Also wir haben manchmal auch mehr Anfragen, als wir eigentlich bewältigen können. Und das ist so ein Herzensprojekt, was eigentlich auch so überspringt. Die Leute freuen sich, wenn wir in die Einrichtung kommen. Und es erzeugt einfach total viel Freude. Und selbst skeptische MitfahrerInnen, die am Anfang sagen, na, ich weiß nicht so genau, ob das was für mich ist. Sie sind am Ende total glücklich und freuen sich schon auf die nächste Fahrt.
0: 2 weitere Rikschas sollen jetzt dazukommen. Wo kommen die her?
2: Die erste Rikscha, da wollen wir uns auch noch mal ganz herzlich bedanken bei der Unterstützung der Jenaer Bevölkerung. Die zweite Rikscha wird durch das Bürgerbudget finanziert. Und dann haben wir noch ein Sponsoring durch die Firma Böttcher AG jetzt dazu bekommen. Und dadurch ist es ermöglicht, dass wir jetzt noch 2 weitere Rikschas kaufen.
0: Haben Sie im letzten Jahr eine ganz besondere Erfahrung gemacht?
1: Also eigentlich haben wir immer wieder ganz tolle Erlebnisse. Alle unsere Piloten berichten immer wieder von wirklich sehr schönen Erlebnissen. Ich persönlich, ja, eine Sache, die mich besonders berührt hat, weil sie letztendlich dann doch nicht ganz so schön ausgegangen ist, wie man das hätte träumen können. Ja, da gab es einen Anruf einer alten Dame, die mir am Telefon sagte, dass sie schon lange unser Projekt verfolgt und dass sie uns auch gerne was spenden möchte und dass sie eigentlich mit ihrem Mann vorhatte, zu seinem Geburtstag bei uns eine Rikscha-Fahrt zu buchen. Aber ihr Mann sei inzwischen verstorben. Sie wäre 62 Jahre verheiratet gewesen und deshalb möchte sie gerne an dem Tag, wo der Mann Geburtstag hat, mit ihrer Freundin eine Rikscha-Fahrt machen. Ich habe natürlich sofort zugesagt, obwohl da schon ein Termin drin war, aber sowas hat natürlich Priorität. Leider hat dann diese Fahrt nicht stattgefunden, aber wetterbedingt. Und sie steht ganz oben auf der Liste und sie wird gleich dieses Jahr im Frühjahr von uns ein Angebot für eine schöne Fahrt bekommen.
0: Welche Unterstützung brauchen Sie im Moment noch besonders?
2: Ja, durch die weiteren 2 Rikschas, die wir bekommen werden, brauchen wir natürlich auch noch mehr Pilotinnen. Und deswegen auch hier nochmal der Aufruf, dass wir uns freuen würden, wenn jetzt interessierte ZuhörerInnen da sind, die gerne bei uns mitmachen würden in unserem Verein. Wir brauchen eben noch neue FahrerInnen, Pilotinnen.
1: Da würde ich vielleicht noch gerne ergänzen. Also es ist tatsächlich so, jeder, der Fahrrad fahren kann, ja, der kann bei uns eigentlich auch mitmachen. Es ist nicht gesagt, dass es wirklich am Ende klappt, weil es ist eine sehr große Verantwortung, die wir dort haben. Wir fahren nicht nur fremde Menschen, sondern halt mobilitätseingeschränkte Menschen. Wir haben aber eine Fahrschule und die muss jeder, der bei uns mitmacht, durchlaufen. Es gibt Leute, die sind wirklich nach 2-mal fahren fit. Das sind aber meistens die, die schon ein Lastenfahrrad fahren. Andere, so wie ich zum Beispiel, ich habe halt 6-mal Fahrschulunterricht genommen, ehe ich dann mich wirklich auf die Rikscha mit Leuten getraut habe. Und ganz wichtig noch, wer also sich das absolut nicht zutraut und trotzdem gern dabei sein will, Wir haben auch die Idee des Co-Piloten. Das ist eigentlich so fast eine Erfindung von unserem Standort. Das sind dann Leute, die quasi die Rikscha-Fahrten auf dem eigenen Fahrrad begleiten, die eine gewisse Vorsorge und Nachsorge für unsere Fahrgäste machen, die aber auch letztendlich vorausschauend mitfahren, dass man dort irgendwie zügig eigentlich letztendlich auch fahren kann.
2: Und dann wäre vielleicht auch noch hinzuzufügen, dass wir ja auch immer noch Leute suchen, die uns unterstützen bei der Organisation.
1: Oh ja.
2: Das heißt, wir brauchen Leute, die sich gerne in der Öffentlichkeitsarbeit engagieren würden oder auf Social Media. Also mit einem wachsenden Verein werden ja auch die Aufgaben immer größer und da brauchen wir auf jeden Fall auch Unterstützung.
1: Ja, sehr gerne.
0: Das klingt ja nach großen Plänen. Wie soll es denn langfristig weitergehen?
1: Ja, langfristig wollen wir natürlich erstmal für uns hier am Standort Jena eine gewisse Stabilität schaffen. Voriges Jahr war ein ordentlicher Sprint. Jetzt müssen wir in einen Dauerlauf übergehen, was auch anstrengend ist. Und ja, und was wir natürlich gerne möchten, wir möchten gerne unsere Idee thüringweit verbreiten. Wie gesagt, hat Ulrike Alf schon vorhin gesagt, wir sind der erste Standort in Thüringen. Inzwischen startet Erfurt. Aber es gibt auch schon einige andere Städte oder Gemeinden, die bei uns angefragt haben. Da möchten wir natürlich gerne unterstützen und wir würden uns wünschen, dass bis 2030 es wenigstens 30 Standorte auch in Thüringen gibt.
3: Das wäre natürlich eine tolle Angelegenheit. Ich habe jetzt noch mal eine Frage. Sie haben ja eben angesprochen, ne? Zum einen gibt es viele Organisationen, zum Beispiel Altenheime und Jena, die bei Ihnen Fahrten buchen. Aber die eine Dame zum Beispiel, von der Sie erzählt hatten, die hat selber eine Fahrt gebucht. Das heißt, auch Privatpersonen können sagen, hier, ich möchte hier mitmachen. Darf ich bei euch mitfahren?
1: Ja.
3: Als Gast?
1: Das ist tatsächlich so. Das wollen wir. Ja. Uns ist auch bewusst, dass letztendlich von den Menschen, die halt nicht mehr selber in die Pedale treten können, ja eigentlich 70% noch in ihrem eigenen Zuhause leben und vielleicht auch überhaupt keine Betreuung haben. Die möchten wir auch gerne erreichen. Wir haben eine Telefonhotline.

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1: Ey, Junge, die Klassenfahrt ist voll scheiße.
2: Ja, ich dachte, das wird voll spannend.
3: Am besten wir hauen ab.
1: Nee, das gibt doch Ärger.
3: Quatsch, das fällt doch gar nicht auf.
2: Genau, außerdem habe ich richtig Bock auf ein Abenteuer.
1: Egal, ich habe jetzt erstmal Bock auf ein Eis. Ey, da ist eine Eisdiele, lass uns hingehen.
4: Guck mal, da ist schon wieder eine neue Gruppe von irgendeiner Klassenfahrt. Die sehen aber gelangweilt aus. Ist ja klar, hier ist ja auch voll tote Hose.
5: Ja, aber Lilly, hast du schon von dem Verlass im Haus gehört? Alle aus meiner Klasse sagen, das ist voll krass da.
4: Ja, davon habe ich schon gehört, aber ich würde da jetzt nicht unbedingt hin wollen.
5: Doch, das ist voll abenteuerlich. Da drin soll es heftig abgehen.
4: Wir können da aber nicht alleine hin.
3: Ey, habt ihr das gehört? Die reden von so einem verlassenen Haus.
1: Lasst uns doch da hingehen.
2: Aber wir wissen doch gar nicht, wo das ist.
1: Entschuldigung, wir wollen euch nicht belauschen. Aber das mit dem Haus gerade eben klang so cool. Ich will wissen, wie wir dort hinkommen. Könnt ihr uns das sagen?
5: Wir können doch auch zusammen hingehen. Habt ihr gerade Zeit?
1: Klar, klingt gut. Wir sind Lukas, Felix und Sammer und gerade von unserer Klassenfahrt abgehauen. Haben also viel Zeit.
5: Ich bin Bernd und das ist meine kleine Schwester Lilly. Na dann, lasst uns losgehen.
4: Das sieht aber gruselig aus. Können wir nicht lieber nach Hause?
5: Jetzt sind wir einmal hier, also gehen wir auch rein.
2: Das ist ein Abenteuer, rein da!
4: Hört ihr diesen komischen Geräusche?
1: Ist bestimmt eh nur ein Tier.
3: Los, lass uns nachsehen.
5: Aua!
2: Was war da denn los? Woher kam das Baguette? Ich guck mal das Schlüsselloch.
4: Bernd, können wir nicht lieber nach Hause?
5: Es geht doch gerade erst los.
2: Das ist total dunkel. Ich kann gar nichts erkennen.
6: Wer seid ihr?
7: Wer bist du?
2: Oh mein Gott, warum machst du die Tür nicht langsamer auf?
6: Was stehst du auch da? Und was macht ihr überhaupt hier? Wie seid ihr hier reingekommen? Und vor allem wieso?
4: Weil die Jungs das unbedingt wollten.
3: Ja, Mann, wir hatten Bock auf ein Abenteuer.
5: Ah, was machst du denn hier? Und warum wirfst du mit altem Baguette? Lebst du etwa hier?
6: Bin hier vor ein paar Monaten eingebrochen und seitdem komme ich hier nicht mehr raus. Wie habt ihr es geschafft, hier reinzukommen?
1: Durch die Tür?
6: Welche Tür?
5: Wo ist die Tür?
3: Scheiße.
4: Ich hab's gewusst. Es war von Anfang an eine dumme Idee.
6: Immerhin bin ich jetzt nicht mehr alleine.
5: Hä? Irgendeinen Weg hier raus muss es doch geben.
6: Viel Spaß. Ich suche schon seit Monaten.
2: Warum hast du nicht einfach die Scheiben eingeschlagen? Ich habe einen Klappspaten dabei.
6: Den kannst du gleich wieder einklappen. Die sind total zugewachsen. Da kommst du nicht durch.
1: Lass uns erstmal weiter gucken. Wir finden bestimmt eine Lösung.
6: Wartet, ich muss noch meine Ratte holen.
4: Du hast eine Ratte?
6: Darf ich vorstellen, das ist alles. Der findet immer was zu essen. Voll praktisch.
5: Macht die nicht auf den Kopf, wenn die da die ganze Zeit sitzt?
6: Nee, aber aufpassen, die beißt.

0: Lilly, ist alles gut?
1: Hast du dir wehgetan?
2: Nee, mir geht's gut, aber hier auf dem Boden unter dem Schrank liegt irgendein Schlüssel.
3: Ach, da hatte ich den abgelegt.
4: Warum legst du die Schlüssel unter einen Schrank?
3: Naja, ich hatte die eigentlich auf den Schrank gelegt. Muss runtergefallen sein.
2: Wofür ist der Schlüssel?
3: Mit dem würde ich versuchen, wieder aus dem Haus rauszukommen, wenn ich irgendwann die Tür wieder finde.
1: Dann lass uns den Schlüssel einfach mitnehmen und an allen Türen ausprobieren.
3: Oben auf dem Dachboden ist auf jeden Fall eine Tür, die ich noch nie aufbekommen habe.
5: Hä? Dann lass uns sie ausprobieren.
2: Mann, Leute, das ist doch bestimmt eine schlechte Idee. Lasst uns da nicht reingehen.
3: Also meine Ratte ist hier schon mal durch den kleinen Schlitz reingekrabbelt und lebend wieder rausgekommen.
2: Das ist aber auch eine Ratte. Die können schnell rennen.
0: Mensch, Lilly, jetzt mach nicht so einen Stress. Gib mir den Schlüssel, wir probieren jetzt hier reinzukommen. Verdammt, ungünstig.
2: Oh Mann.
3: Warte dich um, mein Dietrich-Set. Ich weiß bestimmt noch so ungefähr, wo ich es hingetan habe.
1: Du hast ein Dietrich-Set und hast es noch nicht benutzt?
3: Ja, warte, bin gleich wieder da.
1: Wo will denn der jetzt hin?
4: Sag mal, hat es nicht gerade geklingelt?
5: Ist so, wenn es eine Klingel gibt, gibt es auch eine Haustür. Komm Felix, wir zwei sehen schnell nach.
4: Hä? Wieso geht es jetzt auf einmal in einen Garten?
5: Ich check das nicht.
4: Hey, das müsst ihr euch ansehen. Kommt schnell runter.
3: Ich bin doch schon da.
5: Junge, kannst du eigentlich immer nur ans Essen denken?
2: Habt ihr die Tür?
0: Vandelie, siehst du nicht, dass hier gerade was anderes los ist?
1: Das sieht mir hier so aus, als ob es ein innenliegender Garten wäre.
4: Stimmt, aber richtig rauskommen da hier auf jeden Fall nicht.
5: Egal, lass trotzdem erstmal gucken, ob hier irgendwas Besonderes ist.
3: Sag mal, kannst du auch richtig laufen?
1: Ich stehe doch noch.
2: Kann mir endlich mal einer von euch hochhelfen? Ich bin hier übrigens über irgendwas drüber gestolpert.
1: Das ist nicht irgendetwas, das ist ein Griff. Nimm mal einen Klappspaten und mach mal die Ranken und das Moos weg.
0: Das ist eine Falltür.
1: Die bekommen wir nicht auf. Die klemmt irgendwo. Ich probiere mal weiter.

0: Ey, warum öffnet denn hier wieder keiner? Ich kann hier nie mein Paket abgeben.
1: Hä? Hat da nicht jemand gerufen? Oder habt ihr das nicht gehört?
2: Aua, ist habe noch eine Beule.
3: Dann lege ich jetzt einfach das Paket hier ab.
4: Das ist doch Peter, der Postmann. Ey, Peter, wir sind hier hinten. Hörst du mich?
5: Ganz gelassen, der hört dich eh nicht.
2: Dafür haben wir jetzt aber die Falltür aufbekommen.
6: Nein, Leute, kommt nicht auf dumme Ideen. Lasst uns da auf keinen Fall runtergehen.
2: Ich habe eine Taschenlampe, lasst uns erstmal damit reinleuchten.
4: Boah, krass. Guck mal, wie tief das da reingeht.
1: Das riecht wie, als wäre da eine Leiche drin. Und alles ist voller Spinnenweben.
2: Das sieht mir gar nicht so gefährlich aus. Lass uns einfach rein, da wird schon nichts passieren.
6: Ist ja nicht so, als wären wir gerade in einem verfluchten Haus an der Haustür gefangen.
4: Heulen hilft auch nichts. Los, runter da.
6: Hier ist es so furchtbar dunkel.
2: Wartet, ich leuchte den Raum aus. Oh nein, meine Batterien sind gleich leer.
4: Hier ist ein Hebel. Das sieht aus wie ein Generator. Ich probiere den jetzt mal.
6: Oh, endlich Licht.
5: Boah, der Raum ist doch riesig.
7: Was ist das denn? Guckt euch mal diese riesige Maschine an.
8: Hallo, ich bin Apfel, ein Zeich. Helft mir, dann helfe ich euch. Wenn ihr mich vervollständigt, dann lasse ich euch aus dem Haus. Die nötigen Teile findet ihr verteilt im Haus und im Paket des Postboten.
7: Ach, dafür waren diese merkwürdigen Metallstücke. Ich habe 5 unterschiedlich geformte Teile im Haus gesammelt. Die wirkten wie ein Puzzle. Da fehlten bloß noch 2 Teile.
8: Eines der beiden fehlenden Teile bin ich, das andere muss im Paket des Postboten sein.
5: Boah, Sky weiß doch bestimmt wieder nicht, wo er die Teile hingetan hat.
7: Doch, in der Küche. Oder so.
8: Okay, ihr wisst ja, wo ihr mich findet.
2: Was für ein helles Licht.
6: Boah, das blendet.
5: Wir sind ja wieder in der Küche.
1: Ui, da war das schnell.
7: Ui, da liegt ja noch mein Sandwich.
6: Und wo sind jetzt die Teile?
7: Ich glaube, die liegen im Gefrierfach oder so.
2: Sehr gut, jetzt brauchen wir bloß noch das Paket vom Postboten.
6: Und wie können wir da jetzt ran?
1: Sicher, dass das nicht schon geklaut worden ist.
7: Ui, was zu essen.
6: Nein, mach die Mikrowelle nicht auf.
4: Das da drin sieht aber nicht aus wie was zu essen. Leute, ich glaube, das ist das Päckchen.
7: Och nee, doch nichts Leckeres.
4: Ich mach das jetzt auf. Das ist ja wild geformt. Bestimmt ist das das fehlende Teil.
6: Nicht schon wieder dieses blendende Licht.
7: Cool, an das Beam könnte ich mich gewöhnen. Nur das helle Licht können wir weglassen.
9: Hervorragend, ihr habt alle Teile. Pustet sie in das leuchtende Feld.
4: Los Leute, jeder nimmt ein Teil.
10: Danke, jetzt kann ich meine Mission erfüllen. Ihr werdet nicht mehr benötigt. Die Freiheit vermag euer zu sein. Die Tür ist jetzt nun für einen Augenblick passierbar.
6: Raus hier!
1: Rennt!
7: Wartet, mein Sandwich!
4: Vergiss das Sandwich, wo geht's hier überhaupt lang? Den Gang da links. Rechts und wieder links.
5: Hier ist die Tür. Kommt schnell raus da.
6: Puh, geschafft.
2: Was für ein crazy Haus.
4: Hier ging es auf jeden Fall ab.
7: Nur schade um mein Sandwich.
1: Sky, deine Ratte.
6: Die Ratte rennt zurück ins Haus.
7: Warte.
4: Vergiss die Ratte, davon gibt es tausende.
1: Geh da nicht nochmal rein.
4: Nicht sein Ernst.
6: Na toll, das war's.

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0: ganz persönlich jetzt sagen wollen würden.
1: Du denkst irgendwie, du bist so ein kleiner gewiefter und so. Und ich weiß auch, du legst es gerne darauf an und du rennst dann zu den Bullen oder zur Bild-Zeitung oder zu dem Weihnachtsmann. Guck mal, ich schwöre dir bei Gott, und wenn es mir richtig Probleme macht und wenn ich dafür in den Knast gehe, du, ich werde deine Mutter. Ich werde vor dir stehen und ich werde dir deine Nase brechen, du. Ich werde dir so lange auf dein Gesicht hauen, dass du nie wieder reden kannst. Du wirst bleibende Schäden davon tragen, du. Ich schwöre es dir bei Gott, und wenn ich aus dem Knast rauskomme, dann werde ich dich nochmal finden und dann werde ich dich nochmal finden. Denk an meine Worte, du.
0: Alles klar. Bodo Ramelow, der alte und neue Ministerpräsident von Thüringen. Herzlichen Dank.
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5: Ich wollte auch noch mal zu dem Thema, wo ist mein Zuhause? Also Jena bleibt auf jeden Fall mein Zuhause. Es ist immer wieder großartig, wieder zurückzukommen nach Jena. Es ist so ein Ruhepol auf jeden Fall. Jetzt gerade vor allem auch Wien dagegen. Wien ist sehr schnell. Also nicht nur die U-Bahn sind sehr schnell, sondern die Leute rennen über die Straße. Die Autos fahren schnell. Also alles sehr schnell und auch sehr groß, weitläufig.
6: Ja.
5: Also nicht so wie Jena. Jena ist schön kuschelig, man kennt halt jeden.
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5: Hallo und herzlich willkommen zu Luxor. Heute mit
2: Lisa,
6: Alina,
7: Nils,
8: Malte
5: und Theresa. Unsere heutige Sendung befasst sich mit Musikern aus Jena.
7: Die erste Band, die wir euch vorstellen wollen, trägt den Namen Sirene. Sie ist seit 2010 aktiv und hat 3 Bandmitglieder: Sina Kriebenau, Benjamin Börner und Kai Gärtner. Ihr Gesang ist sehr kraftvoll und rau und erinnert an die Musik von Janis Joplin oder Brody Dale. Die Musik orientiert sich an den Stoner und Bluesrock. 2012 brachte die Band ihr erstes Album mit dem Namen Yeah raus.

0: Das war das Lied von Sirene, Black Widow.
1: Kommen wir nun zu Feintriestar, einer Band, die sich 2000 gründete. Feintriestar begann schon Ende der 1990er Jahre mit Live-Hip-Hop als Begleitband von Metaboomen. Mit ihrem später als Krautclub bezeichneten Stil, einem Mix aus Funk, House, Hip-Hop, Afrobeat, Jazz und World Music, avancierten sie sich zu einer musikalischen Grenzgängergruppe.

0: Das war Deep Horse von Feintriester.
1: Die nächste Band, die aus Jena kommt, ist die Band Olmer. Sie besteht aus Maren Beljan und Oliver Jan. 2008 trafen sich die Künstler zum ersten Mal auf Veranlassung eines Jenerer Kurators, um gemeinsam ein Empfangskonzept vorzubereiten. So entstand auch schon schnell das Bandprojekt Olmer. Beide bringen schon musikalische Erfahrungen aus vorherigen Bands mit und fokussieren sich in der Band Olmer auf die Vertonung von Gedichten. Mit dem einfühlsamen, unaufdringlichen Gitarrenspiel von Oliver Jahn und dem kraftvollen Gesang von Maren Beljan harmonieren sie perfekt und geben gemeinsam eine Vielzahl von Konzerten. Jetzt hört ihr The True Name von Olmer.

Kommen wir nun zu einem Live Electronics Indie Soul Projekt aus Jena. Klinke auf Chinch wurde im Jahr 2008 gegründet. Clemens Künast veröffentlichte bereits vor dem Duo mit dem Namen Clannish. Das Projektduo Klinke auf Chinch hingegen wurde und wird in unterschiedlichen Phasen mit Gastmusikern aufgestockt, so zum Beispiel mit den Sängern Ian Simons, Paula Akenseit und Martin Hansmann. Die derzeitigen Mitglieder sind Clemens Künast und Lutz Hartmann.

0: Unser heutiger Gast ist Rüdiger Mund. Er spielte bereits in mehreren Bands, ist Singer und Songwriter und ist jetzt in der Rudy's Tuesday Band, wo sie von September bis Juli jeden Dienstag einen Auftritt im Irish Pub Fiddler's Green in Jena haben. Herzlich willkommen.
1: Herzlich willkommen. Vielen Dank für die Einladung.
0: Gerne.
2: Okay, also kommen wir erstmal zu unserer ersten Frage, die wir so allgemein gedacht hätten, dass sie ja ganz gut ankommt. Wie sind Sie zur Musik gekommen? Also was war Ihr Verlauf? Wie sind Sie da rangekommen?
1: Ich denke, die größte Inspiration war einfach damals noch Radio hören. Das ist zwar pädagogisch nicht sehr wertvoll, aber ich habe wirklich viel Zeit vorm Radio verbracht. Und die Songs, die man dann gehört hat, wollte man natürlich auch irgendwann spielen. Das war dann irgendwann die Motivation, auch anzufangen, Musik zu machen.
0: Haben Sie einen Beruf erlernt oder war es immer für Sie klar, dass Sie Musiker werden wollten?
1: Das war schon von Anfang an klar, dass ich das werden wollte, aber ich musste erstmal einen Beruf lernen und habe dann nebenbei Musik gemacht. Auf die Frage, welcher Beruf? Ich war mal Zahntechniker.
2: Aber ja, jetzt nicht mehr. Ist das jetzt Ihr Fulltime-Job geworden oder?
1: Genau, also seit 2004 mache ich das jetzt hauptberuflich. Das ist so, wenn man einen Traum hat, dann will man den irgendwann verwirklichen und wartet halt immer nur auf den Moment, wo es dann endlich soweit ist, um den zu verwirklichen. Und das war schon immer mein Traum, Musik zu machen.
2: Und Sie haben ja auch gesagt, dass Sie viel Radio gehört haben. Was waren denn so Ihre allgemeinen Inspirationen, was Sie dann im Radio gehört haben und was Sie dann nachmachen wollten, was Sie halt wirklich, was Sie inspiriert hat, was Sie angeregt hat, Musik zu machen?
1: Kann man mit einem Wort umschreiben, Beatles.
0: Also, die zählten dann auch als Ihr Vorbild?
1: Ich fand das alles gut. Damals war es so, dass man ja keine Platten kaufen konnte, sondern da hat man vorm Radio gehangen und hat versucht, jeden Titel irgendwann mal mitzuschneiden, der kam, um die Kollektion der Beatles-Veröffentlichungen irgendwann mal zusammen zu haben. Das war eine Sisyphus-Arbeit. Und deswegen musste man so viel Zeit vorm Radio verbringen.
2: Okay, dann kommen wir wieder jetzt zurück zu jetzt, also zu der Gegenwart. Schreiben Sie, haben Sie dann auch angefangen, Ihre eigenen Texte zu schreiben, Ihre eigenen Songs?
1: Genau. Ja. So die ersten Versuche waren so mit 14. Davon existiert zum Glück nichts mehr.
2: Ja.
1: Und dann mit 16 angefangen, was zu probieren und das wird dann halt mit den Jahren halt immer mehr, dass man versucht, zuerst angefangen habe ich mit deutschen Texten, dann Englisch über viele Jahre und jetzt bin ich wieder auf der deutschen Schiene.
0: Wie bereits erwähnt, spielen Sie ja jede Woche im Fiddler's Green. Wie ist es, wöchentlich aufzutreten? Ist da nicht der Stressfaktor sehr hoch?
1: Überhaupt nicht. Ich betrachte das ist dieser Irish Pub, in dem ich jeden Dienstag spiele, ist mittlerweile so mein zweites Wohnzimmer. Und da man nun jede Woche spielt, ist die Herausforderung natürlich immer da, immer mal was anderes zu spielen. Das heißt, man ist immer dabei, man ist immer in Bewegung und will ja nicht jede Woche das Gleiche spielen. Und für mich ist das entspannt. Das ist wie Lieder einfach immer nochmal durchspielen und oft spielen. Und da es mir Spaß macht, ist kein Problem.
2: Und diese Band wurde ja 1993 unter einem anderen Namen gegründet.
1: Genau.
2: Soweit wir wissen, Stöcke und Steine. Wie kam es dazu, dass ihr die Namen geändert habt?
1: Der Beginn mit Stöcke und Steine. Wir haben damals viel so Irish Folk Musik gemacht und ein bisschen amerikanische Folkmusik in einer Duo- bzw. Trio-Besetzung, also Akkordeon, Gitarre und dann noch Geige dazu. Ab 2012 haben wir dann mit Bass und Schlagzeug weitergemacht und das ganze Erscheinungsbild hatte sich halt geändert. Der deutsche Name stammte daher, weil wir am Anfang in unserem Programm auch noch deutsche Lieder hatten und deswegen war ein deutscher Name völlig okay. Aber dann haben wir halt nur noch englische Musik gemacht, auch die eigenen Lieder, die wir reingebracht haben ins Programm, waren englisch und deswegen machte ein deutscher Name keinen Sinn mehr. Und das Programm änderte sich dann halt auch in hauptsächlich eigene Musik.
0: Und in ihrem neuen Bandnamen mit dem Tuesday, hat es da was Bestimmtes auf sich? Oder war es eher Zufall, dass es Tuesday und nicht zum Beispiel Wednesday war?
1: Ich bin Rudi als Spitzname, spiele jeden Dienstag im Irish Pub. Und dieser Dienstag war von Anfang an der sogenannte Rudi Tuesday. Also ich spiele jeden Dienstag im Irish Pub und deswegen lag der Bandname irgendwann nahe, Rudi Tuesday Band.
2: Also sie hatten ja dann schon sehr, sehr viele Auftritte, ehrlich. Jeden Dienstag und da fragt es sich natürlich auch, ob sie immer vor dem Auftritt immer noch dieses so eine Art Lampenfieber haben oder ob das jetzt schon nachgelassen hat oder sind sie immer noch aufgeregt vor Auftritten?
1: Ich freue mich über die Auftritte, wo es wieder kommt. Und das sind manchmal Sachen, Auftritte, bei denen mancher sagt, ja, musst du doch nicht aufgeregt sein. Wenn man vor Freunden spielt zum Beispiel oder im privaten Kreis zum Beispiel oder, naja, wenn es mal größere Sachen sind, dann auch mal, aber das ist schon immer spannend, sich selber dabei zu erwischen, dass dieses mega aufgeregt sein immer noch kommen kann. Das ist schon spannend. Also es kommt definitiv immer noch.
2: Ja.
1: Dienstags jetzt nicht mehr, weil da fühle ich mich zu Hause und hoffe, man verzeiht mir, wenn irgendwas sein sollte.
0: Und haben Sie eine bestimmte Art, sich auf Ihre Konzerte vorzubereiten? Irgendwie eine Methode, die Sie jedes Mal anwenden?
1: Speziell nicht. Ich spiele mich gerne ein vorher. Also das heißt, einfach irgendwas zu spielen, vorher also zu Hause schon mal ein bisschen sich in dem Sinne vorzubereiten, dass man dass das Spielen funktioniert und dass man eingesungen ist. Das aber ansonsten eigentlich nicht. Da muss man dann beim Auftritt immer ein bisschen darauf achten, dass man sein Programm so gestaltet, dass man die unkomplizierten Sachen am Anfang spielt, dass man sich während des Auftritts dann sozusagen vorbereitet.

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Das Überfallkommando ist es von der Polizei. Und Anna

0: Gehen wir nochmal auf unser Thema ein. Das dreht sich ja heute um Jenas Musiker. Dann stellt sich natürlich die Frage, haben Sie oder hatten Sie schon mal mit Musikern kooperiert?
1: In
0: Mit
1: Jena.
0: anderen? Ja, mit.
1: Ach so. Ja, natürlich. Natürlich. Langjährige Musizierens, auch mit einem bekannten großen Musiker, Gitarristen aus Jena, der auch das berühmte Liebi-Projekt in Jena leitet, der Jürgen Liebing. Mit dem habe ich lange zusammengearbeitet. Und Marco Schmidt, mit dem ich Stöcke und Steine gespielt habe. Und also in der Band. Und ja, also man kennt sich ja untereinander. Und ein großer natürlich Andy Glant, mit dem ich auch heute noch Musik mache.
2: Und wie ist das Verhältnis zu den anderen Musikern? Also kennt man sich untereinander? Werden andere Bands eher als Konkurrenz gesehen? Wie ist das so?
1: Eher nicht, weil jeder seins macht auf eine eigene Art und Weise. Und ich denke ja auch, für mich

0: gibt es eine Parallelwelt in Jena. Das heißt, dass es Bands gibt, von denen man nie was gehört hat, die richtig gut sind und trotzdem kriegt man sie nicht mit, weil jeder auch so in seinem Dunstkreis sich bewegt. Man muss halt immer versuchen, irgendwelche Türen zu finden, um durchzugehen, um die anderen zu finden. Da gibt es auf jeden Fall, denke ich mal, sagen wir, ein großes Spektrum halt an Bands, die es hier gibt. Man kennt seine Leute und ich freue mich dann immer, wenn ich jemanden kennenlerne, der sagt, der macht hier in Jena Musik. Das habe ich noch nie gehört. Und cool.
1: Sie machen ja Folkmusik, gell? Das ist ihr...
0: Also das ist so Singer-Songwriter, Folk, sogenanntes Americana. Americana, das ist so der Oberbegriff für diese amerikanischen Stilistiken wie Bluegrass, Folk, Blues, Rock, Country. Das dann alles sozusagen unter dem Oberbegriff Americana. Und in diesem Stil schreibe ich auch Songs.
1: Und wie betrachten Sie dann diese gegenwärtige Entwicklung der Musikindustrie in das immer weiter Elektronische? Und wie finden Sie diese Entwicklung? Was halten Sie davon?
0: Es gab schon immer verschiedene Stilistiken und jeder bewegt sich auf seiner Ebene. Und es war schon immer so, dass Radiomusik und das, was an der Basis passiert ist, immer zwei verschiedene Schuhe waren. Das war schon früher so, die Radiomusik hatte nichts mit dem zu tun, wo wir hingegangen sind. Das sind halt immer Interessensachen. Und die Zeit, wo ich Radio gehört habe, keine Ahnung, vielleicht ist nur die Sichtweise anders. Ich habe mich früher vors Radio gesetzt und habe versucht, Songs zu entdecken. Und in der Zeit habe ich Songs entdeckt. Vielleicht entdecken ja Leute, junge Leute heute, wenn sie sich vors Radio setzen, auch Songs. Halt auf eine andere Art und Weise. Aber mit dem Elektronischen, ja, es klingt halt eins, wie es andere heißt. Aber es bietet auf jeden Fall, wenn sich irgendwas festgefahren hat, bietet es immer wieder Möglichkeiten, eine Tür aufzumachen, dass was Neues passiert. Dass Leute gelangweilt sind von irgendwas und der Markt, oder der Platz da ist für neue Musik oder andere Musik, dass sich alles wieder findet.
2: Und als letzte Frage, was ist Ihr Lebensmotto?
0: Da kann ich dazu sagen, dass ich mich irgendwann, als ich zu viel gespielt habe, mich irgendwann runtergefahren habe und gesagt habe, das Wichtigste, was ich machen will, ist Spaß an dem haben, was ich mache. Dass es keine Dienstleistung wird, sondern dass man einfach immer noch die Lieder, die man gerne hat, dass man die gerne spielt und dass man Spaß an dem hat, was man macht. Und damit fährt man eigentlich ganz gut, weil die Leute merken das, wenn es einem Spaß macht.
1: Damit bedanken wir uns für
0: Vielen Dank.
1: Das schöne Interview. Und ja.
2: Auf Wiedersehen.
0: Macht's gut.

0: Das war Rudy Tuesday Band mit Flying.
1: Als nächstes haben wir einen Sänger. Douglas Creed ist geboren in Deutschland und arbeitet für mehrere Plattenfirmen, wie zum Beispiel Freude am Tanzen und Acca Records. Seine Musik wird dem Genre Dance und Electronic zugeordnet. Seine musikalischen Wurzeln entstammen dem Hip-Hop, Breakbeat, den Drum and Bass oder auch dem Bass-Drum. Er arbeitet in mehreren Bereichen, wie Hörspiel, Grafik, Techno, Live-Act, DJ und Promoter. Seit längerer Zeit arbeitet er mit dem Sänger Fabian Kuss und dem Drummer Michael Nagler zusammen.
2: Er machte auch ein gemeinsames Projekt mit dem Instrumentbauer und Sänger Morris, der das genaue Gegenteil von Douglas Creed ist. Sein Elternhaus gab ihm Jazz Winzel mit auf den Weg. Sie lernten sich auf einem Festival in Polen kennen. Wenig später tauschten sie sich erste Ideen per E-Mail aus. 2011 steuerte Morris Gesang zu dem Debütalbum von Douglas Creed hinzu. Schnell wurde daraus eine feste Zusammenarbeit. Und so wurde die Band Siamese Twins by Voice daraus. Ihre Gegensätze verbinden sich und spiegelt sich in den unterschiedlichen Facetten ihrer Songs wider.
1: Als erstes hören wir jetzt Beauty of Destruction von Eating Snow und gleich darauf This Time von Douglas.

Kommen wir nun zu einer Garage Speed und Neon Surf Band aus Jena. Die Los Banditos gründeten sich 1996 und entstanden mit den Musikern der lokalen Bands Party Killing und El Rombo Guerrilla. Die Oberbanditos Oliver Jan und Ulf Steinmeier waren und sind mit zahlreichen Gastspielen und Nebenprojekten präsent. Derzeitigen Bandmitglieder sind Oliver Jan, Ulf Steinhauer, Steffen Kreef und Sven Klette. Wir hören jetzt von ihnen den Song Beat Club als erstes und dann noch das Lied Terrorgefahr auf der B7.

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Seen All Good People, ein Song vom dritten Yes-Album, welches am 19. März 1971, also im Frühling vor 55 Jahren, veröffentlicht wurde. The Yes-Album gilt als erstes echtes Progressive-Rock-Album von Yes, da die ersten beiden Alben noch sehr stark vom Beat und Psychedelic der 1960er Jahre beeinflusst waren. Nach den Misserfolgen der beiden vorangegangenen Platten Yes und Time and the World hatte sich Ahmet Ertegün, Chef von Atlantic Records, dazu entschlossen, den Vertrag der Band aufzulösen. Phil Carsons, damals ebenfalls bei Atlantic, konnte ihn jedoch dazu überreden, der Band eine allerletzte Chance zu geben. Dennoch sah Ertegün keinen Grund, Geld in das dritte Album zu investieren und Yes-Manager Roy Flynn brachte das nötige Geld selbst auf. Zu diesem Zeitpunkt verdiente die Band trotz zahlreicher Auftritte immer noch zu wenig, um sich mehr als eine gemeinsame Wohnung und das tägliche Auskommen leisten zu können. Daran änderte sich auch nach dem Erscheinen des Albums im März 1971 zunächst erstmal nichts. Als Atlantic erneut nichts in Werbung investieren wollte, plakatierte die Band zur Veröffentlichung Dutzende von Läden in London mit Yes-Postern. Ein Zufall verhalf dem Album zu seinem unverhofften Erfolg. Aufgrund eines Poststreiks konnten nämlich die englischen Plattenläden ihre Verkäufe nicht nach London melden, wo die nationalen Charts erstellt wurden. So nahm man kurzerhand die Verkäufe von Richard Bransons Londoner Virgin-Laden als Grundlage. Und da Yes in London eine große Fangemeinde hatten, erreichte The Yes-Album auf diese Weise von Beginn an eine hohe Chartplatzierung, was die landesweiten Verkäufe in den nächsten Wochen merklich steigerte. Ja, ja, die Charts. Ja, und damit recht herzlich willkommen, liebe Freunde, zur 1181. Ausgabe der Kramkiste, unserer Reise durch die unendlichen Weiten des Rock- und Pop-Universums hier auf Kramkiste FM, dem kleinsten Internetradio der Welt. Heute mit einem Kramkisten-Spezial über die englische Rockband Yes. Ihr habt es schon vermutet und natürlich grüße ich auch heute wieder alle Hörer der angeschlossenen UKW-Stationen in Nordhausen, Jena und überall sonst auf der Welt. Der Frank sagt Hallo, ich freue mich, dass ihr wieder mit dabei seid. Vor 4 Wochen ist Steve Howe 79 geworden und pünktlich zu seinem Geburtstag vor 9 Jahren erfüllte sich ein lang gehegter Wunsch. Er und Yes wurden 49 Jahre nach ihrer Gründung in der Nacht zum 8. April 2017 in die Rock'n'Roll Hall of Fame aufgenommen. Yes feierten damals auf der Bühne Wiedervereinigung mit Originalsänger John Anderson und spielten mit Geddy Lee von Rush am Bass als Ersatz für den verstorbenen Chris Squire zusammen Roundabout. Ein echt magischer Moment, der mich dazu bewogen hat, heute Abend einfach nur Ja zu sagen. Ja zu Yes und ihrer wechselvollen Geschichte. Sie gehören zu den Wegbereitern des Progressive Rock, wie wir ihn heute kennen. Keine Frage, Yes haben sich ihren Platz in der Musikgeschichte längst gesichert. Was die Faszination von Yes ausmacht, ist schwer in Worte zu fassen. Vielleicht ist es die Tatsache, dass es im Grunde keine Originalbesetzung bei diesem Ensemble gibt. Neue Musiker kommen hinzu, alte steigen aus, um zu einem späteren Zeitpunkt wieder zurückzukehren. Und so hat jedes Yes-Line-Up seinen ganz eigenen Charme, wobei die Fähigkeit, das Publikum mit den Live-Versionen der Hits zu begeistern, nie auf der Strecke bleibt. Ein echter Langstreckenlauf. Long Distance Runaround.

Long Distance Run Around, noch ein Song vom 1971er Album The Yes Album. Atlantic hatte, wie schon erwähnt, auf einen Hit gedrängt und sie taten ihr Bestes, einen neuen Sound zu kreieren, übten, bis sie fast pleite waren und enthüllten auf diesem Album ihre neuen dreischichtigen Harmonien erstmals im Londoner Lyzeum am 17. Juli 1970 war das. Wo sie auch das kleine Instrumentalstück Clap live einspielten. Steve Howe an der Gitarre, so wie wir ihn lieben. Clap.

Steve Howe an der Gitarre immer für einen kleinen virtuosen Spaß zu haben. The Clap Live im Londoner Lyzeum am 17. Juli 1970 aufgenommen. The Yes Album, ich erwähnte es, das war so ein bisschen der Durchbruch für die Band, doch begonnen hatte alles schon viel früher. Jeder fängt mal irgendwann an und irgendwo bei den Prog-Rock-Giganten Yes geht der ganze Zirkus am 3. August 1968 schon los. Mit einem sehr unauffälligen und bescheidenen Gig in einem Jugendlager an Englands Küste. Hervorgegangen aus einer Band mit dem vortrefflichen Namen Mabel Greer's Toy Shop ist Yes im Jahre 1969 eine experimentelle Rockband mit ausgeprägten Beatles-Fimmeln und noch weit vom späteren Prog-Rock-Legenden-Status entfernt. Während des ersten Jahres ihrer Existenz spielte die Band nahezu täglich Konzerte in London und ganz England. Das Live-Set bestand schon aus Eigenkompositionen und Coverversionen aktueller Hits wie etwa I'm Only Sleeping, Eleanor Rigby und Every Little Thing von den Beatles. In dem wohlhabenden Clubbesitzer Roy Flynn finden Yes ihren ersten Manager. Flynn und Anderson organisierten zunächst weiter Konzerte unter anderem in den prestigeträchtigen Londoner Clubs wie dem Marquis, aber auch in der Royal Albert Hall. Dann begann Flynn Plattenfirmen für Yes zu interessieren. Für ihr Debütalbum hätten sie gern Paul McCartney als Produzenten gehabt, doch der winkte ab. Die Arbeiten im Studio gestalteten sich ebenso dilettantisch. Yes hatten keinerlei Erfahrung mit der Studiotechnik und wussten nicht einmal so grundlegende Dinge wie die Tatsache, dass man den Mix im Kopfhörer verändern kann. Dazu kam, dass der Produzent Paul Clay bis dahin nur Erfahrung mit Filmmusik gesammelt hatte und nicht wusste, wie man ein Rockalbum produzierte. Clay und die Band benötigten 3 Tage alleine, um herauszufinden, wie man eine Hammond-Orgel aufnimmt. Der Sound ist dementsprechend bis heute flach und undifferenziert und die beteiligten Musiker sind bis heute mit ihrem Debüt unzufrieden. Dennoch entsteht mit Sweetness ein sehr schöner, melodischer Song, bei dem die Instrumentalisten ihr Talent unter Beweis stellen können, ohne in den Pomp abzugleiten, den die Band in späteren Jahren immer wieder zelebriert. Sweetness als Yes-Debütsingle richtet wenig aus und wurde auf Live-Konzerten meines Wissens nie gespielt. Fast als schäme sich die Band für den Song. Zu Unrecht, wie ich meine. Sweetness, die erste Single von Yes.

Nachdem sie von April bis Dezember 1971 unter anderem auch mit Iron Butterfly getourt waren, versuchten John Anderson und Chris Squire den Sound mit den damals neumodischen Synthesizern weiterzuentwickeln. Tony Kaye, der Keyboarder, zog die Hammond-Orgel vor und stritt sich deswegen mit Steve Howe, was zu seinem Abschied im August führte. Da hatte Wakeman die Strops verlassen, stieß zu Yes und katapultierte die Band auf ein völlig neues Niveau in Bezug auf Virtuosität und Bühnenshow. Bill Bruford war verwirrt von Andersons und Squires Ehrgeiz, die beste Band der Welt zu werden, aber Aufnahmen in Shepherd's Market waren sofort produktiv und resultierten in 4 Songs der Band außer den 5 Kompositionen der einzelnen Mitglieder. Obwohl auf dem Cover aus rechtlichen Gründen nichts davon erwähnt wird, hat Wakeman doch gleich zu Anfang beigetragen zum auffallend ekstatischen Roundabout, ebenso wie zum rasend träumerischen Heart of the Sunrise. Der intuitiv jatzige Sturm South Side of the Sky ist ein weiterer epischer Song, der in 5-wöchigen Sessions bei Advision erarbeitet wurde, wo Yes mit ohrenbetäubender Lautstärke spielten. Toningenieur Eddie Offord machte stundenlang Aufnahmen für einige wenige Takes und Fans durften in kleinen Gruppen zuschauen. Die LP wurde von der Kritik gelobt und erreichte die Top 10 in den USA und auch im Vereinigten Königreich. Und John Anderson sagte, Yes, das ist eine Band des Volkes. Das Volk musste jedoch dafür recht komplexe Musik lieben. Fragile, so hieß die Platte, die sie damals aufnahmen, machte sie innerhalb weniger Wochen von einer Kultband zu einem internationalen Phänomen. Nicht zufällig markierte es auch den Punkt, an dem alle musikalischen Elemente, die den Erfolg der Band für mehr als ein Jahrzehnt ausmachen sollten, voll zum Tragen kamen, schreibt AllMusic und bewertet Fragile mit 5 Sternen. Angetrieben von dem zeitlosen Hit Roundabout, wurde das 4. Yes-Album sofort zu einem Klassiker und zweifellos zu einem der schönsten Momente des Prog-Rock. Es war das erste Yes-Album mit Rick Wakeman an den Keyboards und das erste mit dem unverwechselbaren Artwork von Roger Dean. Hier ist die ultimative Gelegenheit, eines der beliebtesten und unterhaltsamsten Alben von Yes zu genießen, Roundabout.

Im September 1972 folgte bereits Album Nummer 5, Close to the Edge. Eine Momentaufnahme einer abenteuerlustigen Rockband auf dem Höhepunkt ihres Könnens, die es wagte, sowohl als Individuen als auch als Einheit musikalisch zu wachsen. Die erste Hälfte der 1970er Jahre war eine besonders fruchtbare Zeit für den britischen Progressive Rock und brachte Klassiker wie Tarkus, Sailing England by the Pound, Larks, Tongues in Aspic, The Dark Side of the Moon und Thick as a Brick hervor. Zusammengenommen repräsentieren diese und andere Werke das Beste, was der britische Progressive Rock zu bieten hatte. Dennoch bezeichneten viele Kritiker Close to the Edge als das ultimative Prog-Rock-Album. Herzstück des Albums ist der 18-minütige Titeltrack, der thematisch und textlich von Hermann Hesses Roman Siddhartha inspiriert ist. Auf der zweiten Seite finden sich zwei unkonventionelle Stücke, das vom Folk inspirierte And You and I und der vergleichsweise geradlinige Rocker Siberian Katru. Der ursprüngliche Schlagzeuger Bill Bruford empfand die Produktion des Albums als besonders mühsam, weshalb er die Band nach den Aufnahmen verließ, um sich King Crimson anzuschließen. Close to the Edge war zum Zeitpunkt der Veröffentlichung der größte kommerzielle Erfolg der Band. Es erreichte Platz 4 der britischen Albumcharts und Platz 3 der Billboard 200 in den USA, die höchste Position, die Yes jemals in den Billboard 200 erreicht hat. Und bis heute gehört die 10-minütige Suite And You and I zu meinen liebsten Stücken von Yes.

Nachdem Keyboarder Rick Wakeman 1974 wegen der Streitigkeiten um die Entstehung des Vorgängeralbums Tales from Topographic Oceans die Band nun aber endgültig verlassen hatte, waren die vier verbleibenden Musiker John Anderson, Steve Howe, Chris Squire und Alan White auf der Suche nach einem adäquaten Ersatz für den versierten Keyboarder. Gleichzeitig arbeiteten sie zusammen mit Produzent Eddie Offord, der mittlerweile ein mobiles Studio besaß, an ersten Ideen zu ihrem Album Relayer, das dann schließlich 1974 erscheinen sollte. Das Album wurde am 5. Dezember veröffentlicht. Es erreichte Platz 4 in den englischen und Platz 5 in den amerikanischen Charts, obwohl strukturell ein Rückschritt in die Tage von Close to the Edge, eine einzige lange Komposition auf der ersten LP-Seite, zwei Songs auf der zweiten, gilt es als ein Höhepunkt des Schaffens der Band und als Meilenstein des Progressive Rockes. Es ist dabei neben Tales from Topographic Oceans das anspruchsvollste und auch am schwersten zugängliche Album der Band. Kein anderes Werk von Yes ist derart aggressiv und die Band ist mit dem nächsten zugänglicheren Album Going for the bewusst dann einen Schritt zurückgegangen. Insofern ist Relayer in jedem Fall ein Wendepunkt in der musikalischen Karriere von Yes. Bis heute war keines ihrer Alben je wieder derart konsequent und kompromisslos. Die Stücke sind allesamt aber zu lang, um sie in der heutigen Sendung noch unterzubringen. Ich möchte doch unbedingt noch auf Going for the One zu sprechen kommen. 1977, also nach 3 Jahren Pause, in einer Zeit also, als der Punkrock seinen kleinen Stachelkopf erhob, trotzten die Artrocker von Yes jetzt doch wieder mit Keyboarder Rick Wakeman allen Widrigkeiten und zimmerten ihr bestes Album seit Jahren, inklusive Hitsingle in Großbritannien. Das für eine albumorientierte Prog-Rock-Band neuartige Wondrous Stories war Yes großartiger Pop-Moment. Nicht weniger neuartig war es, die leuchtend blaue 12-Zoll Vinylscheibe gleichzeitig mit der schwarzen 7-Zoll-Single zu veröffentlichen, welche Platz 7 der britischen Charts erreichte. Der Track bestach nicht zuletzt durch John Andersons über allem schwebendem Gesang. Wondrous Stories war eine Gelegenheit für Yes, ein breiteres Publikum anzusprechen. Das dazugehörige neue Album Going for the One war weniger intellektuell und viel zugänglicher als die vorangegangenen Veröffentlichungen der Band. Es verhalf Yes wieder zu einem ersten Platz in den britischen Albumcharts und bewahrte ihre Popularität in den USA, wo sie Platz 8 erreichten. Die Fantasiewelten der frühen Epen waren Andersons Fähigkeiten gewichen, einen mitreißenden Popsong von weniger als 5 Minuten Länge zu komponieren.

Die britischen Progressive Rock Giganten Yes, die ihr erstes Album in jenem Jahr 1969 veröffentlichten, in dem erstmals ein Mann den Mond betrat, mussten viele Schicksalsschläge hinnehmen. John Anderson musste 2008 die Konzerttour als Frontmann von Yes abbrechen und vor 11 Jahren mussten sie ihren Bassisten Chris Squire zu Grabe tragen. Und doch machen sie weiter, tourten mit Squires Nachfolger Billy Sherwood durch Nordamerika, gastierten im letzten Jahr auch mal wieder in Deutschland. In einem Zeitungsinterview sagte Steve Howe unter anderem: Wir hätten damals nicht gedacht, dass Chris diesen Kampf verlieren würde. Als es dann doch passierte, waren wir geschockt und konnten nicht klar sehen, wie es weitergehen würde. Wir waren schrecklich traurig, doch nach und nach wurden wir uns bewusst, dass wir selbst unter diesen Umständen weitermachen wollten. Chris' Tod ist nicht das Ende von Yes. So einschneidend und tragisch der Verlust von Chris ist, es ist nicht das erste Mal, dass ein Gründungsmitglied uns verließ. Der Weggang von John Anderson war ein großer Einschnitt, auch damals der Ausstieg unseres Schlagzeugers Bill Bruford. Für mich ist Yes als Organismus so etwas wie die unzerstörbare Moosflechte auf einem uralten, klitschigen Stein. Frage, wie meinen Sie das? Die Tradition dieser Band, auch der Zusammenhalt der Mitglieder, ist so stark, dass wir es schaffen, immer irgendwie weiterzurollen. Ich bin wirklich selbst hingerissen von der Tatsache, dass wir immer noch hier sind und das tun, was wir lieben. Der Schlüssel dazu, dass wir selber die Lust nie verlieren, ist ganz eindeutig. Wir lieben unsere Musik, die ja letztlich auch unser Job ist, selbst so sehr, dass wir nicht ohne sie sein wollen. Ihr Auftritt anlässlich ihrer Aufnahme in die Rock'n'Roll Hall of Fame vor nunmehr doch schon 9 Jahren, wieder mit John Anderson damals am Gesangsmikrofon, bestätigte auf eindrucksvolle Weise diese Worte Steve Howes. Als ich in dieser Woche zufällig über ihre Live-Version von Roundabout stolperte und sah, mit wie viel Spaß die da bei der Sache waren, da war klar, dass ich in der heutigen Kramkiste an Yes nicht vorbeikommen würde. Das war ein kleines Kramkisten-Spezial zur Rockband Yes. Der Frank bedankt sich ganz herzlich fürs Interesse. Wenn ihr jemanden gern habt in diesem Land, dann nehmt euer Herz in beide Hände und macht was draus. Passt auf euch auf. Wir hören uns nächste Woche wieder. Ich entlasse euch mit einem wunderschönen Stück vom Album Tomato 1978. Release, release. Tschüss, bis dahin.

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8: Ey, wir haben Leute angerufen, die es wissen müssen.
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11: Hallo und herzlich willkommen zu Radio Goethe, ich bin Arndt Peltner. Wie immer wartet eine vielseitige Sendung auf euch, also dranbleiben. Ich fange mit zwei neuen Songs von Hacke de Picciotto an. Das sind Alexander Hacke und Daniel de Picciotto. Ihr neues Album Lichtung kommt im Juli raus. Diesmal ganz deutschsprachig, hier ein Doppelpack.

Von Hacke de Picciotto und ihrem neuen Song Wiederbelebung zu einer Kooperation von Piloka Krach mit Gudrun Gut, der leichte Wind. 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

Gut und Hans-Joachim Irmler kamen für ein Album zusammen, das war früh. Nun gehen wir mal für zwei Songs in den Garten, ein ganz besonderer Ort.

einer meiner Lieblingssongs der einstürzenden Neubauten, The Garden. Aido Abai hat schon so einige Projekte angefangen, eines davon Nobody, Fear of the Golden Hour.

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1: Das frühere Spliff-Mitglied Reinhold Heil von seiner ersten Soloplatte mit Bro und davor Fidschi aus der Schweizer Hauptstadt Bern mit dem Titelsong ihres Albums Spell on Me. Nach dem Tod von Gabi Delgado war die Frage, was ist nun mit Duff, der deutsch-amerikanischen Freundschaft? Robert Girl gibt nun die Antwort darauf. Duff ist nicht mehr, aber Girl, sein neues musikalisches Projekt mit Sylvie Marx, das in diese großen Fußstapfen tritt.

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1: Das war Bettina Köster mit Der Novak von ihrem Album Colonel Silvertop. Bettina Köster starb vor kurzem ganz unerwartet. Sie schrieb Ende der 70er, Anfang der 80er Jahre mit der legendären Frauenband Mania D international Musikgeschichte. Zum Schluss gibt es noch ein längeres Stück einer, ja, Krautrock-Supergruppe, den Cosmic Jokers. Da spielten neben anderen auch Klaus Schulze, Harald Großkopf und Manuel Götzsching. Hier ist Kinder des Alls aus dem 1974 Album Galactic Supermarket. Vielen Dank fürs Zuhören. Tschüss, euer Arndt Bildner.

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7: Guten Morgen. Hier ist die 5B von der TGS Bürgel. Wir stellen euch das Buch Will der Wolkenstürmer und Der Traum von Fliegen vor. Wir haben uns in Gruppen aufgeteilt und werden euch verschiedene Sachen über das Buch berichten. Wir haben auch Quizfragen zum Mitmachen. Es gibt auch Erklärungen zu den Charakteren. Und zum Schluss berichten wir was über die Botschaft des Buches. Und jetzt geht's los mit der 5b.
8: Hallo, wir sind Marlene, Marie, Ruby und Lena aus der 5b. Wir würden euch jetzt ein paar Fragen stellen. Wir stellen die Fragen, dann warten wir kurz, damit ihr nachdenken könnt. Danach kommen die Antworten auf die Fragen. Ihr fragt euch bestimmt, woher ihr die Antworten wissen sollt, wenn ihr das Buch »Will der Wolkenstürmer und der Traum vom Fliegen« von Wladimir Klitschko und Tatjana Kiel nicht gelesen habt. Aber keine Sorge, wir haben eine Lösung dafür. Eine von uns wird euch den Klappentext vorlesen. Die Fragen beziehen sich auf den Klappentext. Wir wünschen euch viel Spaß beim Raten.
9: Hallo, ich bin Ruby. Ich lese euch jetzt den Klappentext vor. Will hat einen Traum. Er will fliegen. Einmal die Wolken von oben sehen. Als er erfährt, dass es in seinem Stadtteil einen Wettbewerb zum Modellflugzeugbau gibt, ist sein Ehrgeiz geweckt. Er will ein Flugzeug bauen, den Wettbewerb gewinnen und sich von dem Preisgeld seinen ersten Flug in einem richtigen Flieger ermöglichen. Gemeinsam mit Janne und Etzki, dem Honigdachs, sammelt er Sachen, aus denen man ein Flugzeug bauen kann. Ein abenteuerliches Unterfangen, bei dem sich die Freunde gegen Widerstände aller Art behaupten müssen, aber auch unerwartet Unterstützung erhalten. Kann Will sein Ziel erreichen? Und war der Weg zum Ziel vielleicht sogar wichtiger als der Erfolg? Eine fantasievolle Geschichte über das Finden und Entwickeln von persönlichen Stärken.
10: Hallo, ich bin Marie. Ich stelle euch ein paar Fragen zu dem vorgelesenen Klappentext. Erstens, was ist Will sein Traum? Ich wiederhole, was ist Will sein Traum?
11: Hallo, ich bin Marlene. Jetzt gibt es die Lösung von dem Quiz. Ich bin sehr gespannt, ob ihr alle antworten wisst. Will sein Traum ist, die Wolken von oben zu sehen.
10: Nächste Frage. Wo findet der Wettbewerb zum Modellflugzeugbau statt? Ich wiederhole. Wo findet der Wettbewerb zum Modellflugzeugbau statt?
11: Die Lösung von der zweiten Aufgabe lautet in seinem Stadtteil.
10: Dritte Frage. Wie heißen die drei Hauptcharaktere?
11: Die Lösung von der dritten Aufgabe ist Janne, Will und Etzki.
10: Viertens. Was ist Etzki für eine Tierart? Ich wiederhole, was ist Etzki für eine Tierart?
11: So, die Lösung der vierten Aufgabe ist: Exki ist ein Honigdachs. Habt ihr das richtig? Wenn ja, freuen wir uns.
10: Die nächste Frage ist: Was möchten die Freunde gemeinsam bauen? Ich wiederhole: Was möchten die Freunde gemeinsam bauen?
11: Die Lösung der fünften Aufgabe lautet: Sie wollen ein Flugzeug bauen.
10: Und die letzte Frage ist: Was möchte Will von dem Preisgeld kaufen? Ich wiederhole: Was möchte Will von dem Preisgeld kaufen?
11: Jetzt kommt die letzte Lösung. Will möchte von dem Preisgeld einen Flug buchen.
8: Ich hoffe, es hat euch gefallen. Aber jetzt habe ich noch eine Frage. Habt ihr alles gewusst?

0: Hallo, wir sind Ferdinand und
1: Emil
0: und kommen aus der TGS Gemeinschaftsschule Börgel. Wir präsentieren euch heute die positiven Dinge aus dem Buch Wilder Wolkenstürmer. Ich finde, das Buch hat eine gute Länge und es lässt sich super lesen. Man ist gleich Teil der Geschichte und ich bin begeistert von den Figuren und finde es cool, dass die Tiere sprechen können. Sehr fantasievoll.
1: Es ist toll, dass viele Bilder im Buch verwendet worden sind. Die Illustrationen hat Max Beindorf gezeichnet. Es werden Freundschaften geknüpft, Pläne geschmiedet und alte Dinge in etwas Neues verwendet. Will hat eine Freundin gefunden. Die Freundin heißt Janne. Sie hilft Will und ist ein Organisationstalent. Es ist toll, dass Job Louis Glück bringt. Job Louis ist ein goldener Panda.
0: Vielen Dank zum Zuhören.

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0: Hallo, wir sind Karl und
1: Charlie.
0: Wir stellen euch heute zwei Figuren vor. Einmal Edzki und
1: Kotblui.
0: Ich stelle euch jetzt Edzki vor. Edzki ist ein Honigdachs. Er ist Wills bester Freund. Sein Lieblingsplatz ist Wills Kapuze. Ab und zu hat er einen frechen Spruch auf den Lippen. Er ist hartnäckig und sorgt jeden Tag für Honigration. Er hat gute Laune und den nötigen Biss. Er ist fantasievoll. Er ist schwarz und weiß. Er hat ein weißes Käppi. Er ist ungefähr kniegroß. Er ist lustig und wohnt in Wills Nachttischschublade.
1: Steckbrief Kotblui. In dem Buch Will der Wolkenstürmer von Waldemar Klitschko und Katja Kiel gibt es eine Figur mit dem Namen Kotblui. Hier ist mein Steckbrief dazu. Name, wie gesagt, Kotblui. Tierart, Panda mit goldenen Schimmern. Charakter, freundlich, ruhig, entspannt. Was macht er in diesem Buch? Herrscht über das Glück und die Glückskekse. Hat die Kraft, anderen zum Lächeln zu bringen, hilft Will und Anne mit den Glückskeksen. Besonderheit, teilt sich ohne Worte mit und hat Sprüche, die was bedeuten. Sprichwort, wo Rauch ist, ist auch Feuer. Bedeutung, Gerüchte, Anzeichen oder Verdachtsmomente selten völlig grundlos entstehen, sondern meist einen wahren Kern haben. Es besagt, dass dahinter verdächtige Hinweise, Rauch, eine tägliche Ursache oder Wahrheit, Feuer steckt. Sprichwort, geteilte Freude ist doppelt Freude. Bedeutung, wer schöne Erlebnisse oder Erfahrungsschaften mit Freunden oder Familie teilt, genießt dies im Visier.
0: Das war unser Vortrag über die Figuren. Danke, dass ihr uns zugehört habt.
1: Tschüss.

Hallo, ich bin Tom aus der TGS Börgl. Heute stelle ich Ihnen die Kritikpunkte vor. Will und Janne reden mit einem Honigdachs. Man kann aber mit einem Honigdachs nicht reden. Will erzählt, dass er in den Wolken wohnt. Aber man kann in den Wolken nicht wohnen. Honigdachs kann sprechen. Ein Honigdachs kann nicht sprechen. Honigdachs dreht Cap um. Ein Honigdachs hat keine Cap auf dem Kopf. Ein Adler kann nicht sprechen. Dachs lutscht Honig vom Löffel. Ein Dachs kann kein Honig vom Löffel lutschen. Tütentessa ist ein unrealistischer Name. Ein Greifvogel weiß nicht, was ein Hochspannungsmast ist. Avanti ist eine Raubkatze und redet mit Menschen, aber eine Raubkatze kann nicht mit Menschen reden. Das waren meine Kritikpunkte.

0: Hallo, wir sind Lotte,
1: Zoe,
2: Alma
3: und Josie.
4: Wir sind die Gruppe vom Rollenspiel und stellen euch heute Kapitel 2 Nihao als Rollenspiel vor.
5: Guten Morgen, aufstehen,
4: flüstert Mama.
3: Ich kann schon den Tee riechen, bevor ich die Augen öffne.
4: Wills, Mama muss heute früh los.
6: Tschüss, mein lieber Will. Ich wünsche dir einen tollen Tag. Denk daran, Ohren und Stift.
3: Gespitzt, ja, ich weiß.
4: Murmelt Will und reibt sich die Augen.
3: Tschüss.
4: Und wirft einen Luftkuss.
2: Klack. Ich, Ezke, krabbel munter aus Wills Schublade heraus. Hallihallo, Ezke ist in der Haus.
4: Ruft Ezke, klettert auf Wills Schulter und hechelt auf die Fensterbank.
2: Sollen wir frühstücken?
3: Ja, gleich.
2: Nein, jetzt.
4: Ruft Ezke und zwickt Will am Fuß.
3: Nein, nicht an den Füßen.
4: Ruft Will und steht widerwillig auf. Das Frühstück steht bereits auf dem Tisch für Will. Will bringt Ezke einen Becher mit Banane und Honig.
2: Nicht zu wenig.
4: Ruft Ezke und isst schmatzend sein Frühstück.
2: Wie lange haben wir heute Unterricht?
3: 5 Stunden, aber in der 3. Stunde Kunst.
4: Freut sich Will.
2: Oh, das ist prima, dann hat Mirei wieder ihre weichen Pinsel mit.
4: Schwärmt Ezke.
7: In der Schule sitzt Ezke immer neben Wills Schultasche und schnibbelt ein Stück von Wills Schulbrot. Und wenn Will gerade nicht schreiben will, dann streichelt er Ezke.
4: In der Pause darf Ezke mit auf den Hof versteckt oder er bleibt alleine im Klassenraum.
6: Er tuppt dann wie verrückt auf Bänken und Tischen und checkt die Ranzen.
4: Neulich hat Ezke, Herr Knöbel, hat dicke Ohrläppchen an die Tafel geschrieben. Alle rätselten, wer so schlecht in Rechtschreibung ist. Und als der dumme Rico gepetzt hat, dass Will die Hausaufgaben abgeschrieben hat, hat Ezke seine ganzen Sachen im ganzen Klassenzimmer verteilt.
6: Ezke ist zwar nicht gut in Rechtschreibung, aber umso besser in Mathe. Er ist Will sein persönlicher Taschenrechner.
4: Er kuschelt immer im Kunstunterricht mit Mirej weichen Pinseln. Während Will immer noch verschlafen ist, nimmt er den Zettel, der unter dem Saftglas von Mama war.
2: Was steht da?
4: Fragt Ezke mit vollem Mund.
3: Nihao,
7: sagt Will. Wow, ein tolles Flugzeug.
4: Lobt die Kunstlehrerin und betrachtet Wills Bild.
7: Sehr detailliert.
3: Darüber freue ich mich.
7: Wie wäre es, wenn du darunter noch ein paar Wolken malst? Dann ist es nicht so leer.
4: Will runzelt die Stirn.
3: Aber wie die Wolken von oben aussehen, weiß ich nicht.
0: Danke, dass Sie uns zugehört haben.
3: Jetzt kommen wir zur Rollenverteilung.
2: Ich bin Alma und ich habe Ezke gespielt, weil ich ihn einfach niedlich finde.
6: Ich bin Lotte, ich habe Wills Mutter gespielt und die Kunstlehrerin und einen Zweiterzähler, weil ich fand drei Rollen, also die drei fand ich sehr toll und die waren auch sehr nett, deswegen, ja.
4: Ich bin Zoe, ich habe den Erzähler gespielt und ja, ich habe ihn gemacht, weil ich es toll fand.
6: Wir alle finden dieses Buch unfassbar toll und ja, wir finden auch alle Rollen cool, deswegen hat uns das gefreut, euch ein Rollenspiel vorzuspielen.
0: Tschüss!
8: Hallo, wir sind Ben,
9: Jonas
8: und Noel und wir haben ein paar Quizfragen für euch. Quizfrage Nummer 1. Was möchte Will werden, wenn er groß ist? A. Pilot, B. Maler und C. Zugführer. Bei Quizfrage Nummer 1. War A richtig? Will möchte Pilot werden, wenn er groß ist. Quizfrage Nummer 2. Wer ist Wills bester Freund? A. Janne, B. Ezke oder C. Tütentesser? Bei Quizfrage Nummer 2 war B richtig. Ezke ist Wills bester Freund.
9: Quizfrage Nummer 3. Wer wohnt in Wills Nachtschublade? A. Seine Socken, B. Frieda und C. Ezke. Bei Quizfrage Nummer 3 war C richtig. Ezke wohnt in Wills Nachtschublade.
8: Quizfrage Nummer 4. Wer hilft Janes Oma im Restaurant? A. Will, B. Janne und C. Ezke. Bei Quizfrage Nummer 4 War B richtig? Denn Jane hilft ihrer Oma im Restaurant.
1: Quizfrage Nummer 5. Wer bringt meist Glück? A. Wills Mama, B. Job Louis oder C. Will? Bei Quizfrage Nummer 5 war B richtig. Job Louis bringt meist Glück.
9: Quizfrage Nummer 6. Wer sind die Checker der Brezel? A. Burak und seine Gang, B. Will und C. Tütentessa. Bei Quizfrage 6 war A richtig. Burak und seine Gang sind die Checker der Brezel.

0: Vielleicht kennt ihr das noch nicht so aus dem Radio, aber das ist mein Lieblingslied I Love It, I Love It, I Love It von Bella Kay.
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0: Hallo, wir sind Ben
1: und Loki.
0: Wie heißt das Flugzeug vom Wild? A. Wolkenstürmer.
2: B. Wildflugzeug oder C. Starterflugzeug.
1: Bei Quizfrage Nummer 1 war es A. Wolkenstürmer. Wir kommen jetzt zu der zweiten Quizfrage. Wie heißt Wilds kleiner Freund? A. Edski. B. Frieda. Oder C. Chop Louie. Bei Quizfrage Nummer 2 war es A. Edski.
0: Wer ist die Freundin vom Will? A. Frieda. B. Janne. C. Avanti.
1: Bei Quizfrage Nummer 3 war es B. Janne. Wir kommen jetzt zu der vierten Quizfrage. Sind sie am Ende geflogen? A. Ja. B. Nein. Bei Quizfrage Nummer 4 war es A. Ja.
0: Wer ist der goldene Panda? A. Chop Louie. B. Avanti. C. Frieda.
1: Bei Quizfrage Nummer 5 war es A. Chop Louie. Wir kommen jetzt somit auch zur sechsten Quizfrage. Mit welchen Materialien haben Sie die Flügel gemacht? A. Leiter. B. Matratze. C. Tisch. Bei Quizfrage Nummer 6 war es A. Leiter.
0: Jetzt kommen wir zu unserer siebten und zu unserer letzten Frage. Wer ist der Adler? A. Frieda. B. Avanti. C. Chop Louie.
1: Bei Quizfrage Nummer 7, unsere letzte Frage, war es Nummer A. Frieda.
0: Seid gespannt, was die nächste Gruppe jetzt spielt.
3: Hallo, mein Name ist Hendrik und ich komme aus der Schule Bürgel. Ich komme aus der Klasse 5b. Heute stelle ich euch die FACE-Methode vor. FACE basiert auf vier Schlüsselkompetenzen. F steht für Fokus, A steht für Agility, C steht für Koordination, E steht für Endurance bzw. Ausdauer. Das Buch, was wir vorstellen, basiert nämlich auf diesen Methoden. Fokus. Ziel ist es, die Persönlichkeit zu entwickeln, Emotionen zu kontrollieren und Selbstbewusstsein zu erlangen und die eigenen Stärken kennenzulernen. Agility. Hier wird die Kreativität und Emotionen gestärkt. Man lernt die Perspektive zu wechseln und seine Umgebung selbst zu gestalten. Koordination. Kerninhalt ist es, die Verbindung von Körper und Geist zu verstehen und zu koordinieren. Voneinander lernen steht im Vordergrund, sowie die Entwicklung der eigenen Selbsteinschätzung und Bündelung von Stärken. Ausdauer. Sein Ziel nicht aus den Augen verlieren ist ein potenzieller Bestandteil dieses Schrittes. Geduld, Verlässlichkeit und Nachhaltigkeit sind wichtige Themen, die gestärkt werden, um den richtigen Weg zu finden, seine Träume zu verwirklichen.

0: Hallo, hier sind Fine
1: und Valentina.
0: Ich bin Fine, wir haben das Buch bewertet, Wilder Waldstürmer und der Traum vom Fliegen. Und ich rede gleich weiter. Ich finde das Buch cool. Es hat aufregende Momente. Zum Beispiel, wo Will und Janne nur noch 3 Tage Zeit hatten, um ein neues Flugzeug zu bauen. Es hatte aber auch traurige Momente. Zum Beispiel, wo Will und Janne gesehen haben, wie das erste Flugzeug kaputt da lag. Aber es hatte auch schöne Momente. Zum Beispiel, wo Will mit Janne seinen Traum erfüllen konnte. Nämlich die Wolken von oben zu sehen. Im Großen und Ganzen hat es mir Spaß gemacht, das Buch zu lesen. Ich würde das Buch weiterempfehlen für kleine Kinder, weil es einfach zu lesen ist und eine Lehre fürs Leben hat. Nämlich seinen Traum wahrzumachen, dran zu bleiben und an sich zu glauben.
1: Das ist meine Bewertung zum Buch Will der Wolkenstürmer und der Traum vom Fliegen. Das Buch ist von vorne und hinten farbenfroh gestaltet. Auf den meisten Seiten sind kleine oder große Bilder. Auf den Bildern sieht man öfters Will und Janne, die ein Flugzeug bauen. Es ist bunt und freundlich gestaltet. Das Buch empfehle ich gerne weiter, weil es bunt und erkennbar ist. Man erkennt, was da steht oder auf dem Bild ist. Das Buch ist geeignet für 6- bis 9-jährige Kinder. Es ist gut für Kinder zum Lesen. Das Buch ist richtig toll.

Im Namen des Volkes ergeht folgendes Urteil. Die Geschworenen befinden den Angeklagten für schuldig des gefährlichen Eingriffs in den Straßenverkehr in Tatmehrheit mit gefährlicher Körperverletzung, Sachbeschädigung und Diebstahl. Der Angeklagte wird verurteilt zu Hausarrest. Es wird ihm überlassen, wo er diesen verbringt.

0: So, wir sind jetzt am Ende der Buchbesprechung angekommen.
1: Du hast das Buch aber noch gar nicht gelesen, würdest du?
0: Ja, ich würde einmal das Buch gerne lesen, weil alle meine Freunde gesagt haben, dass es sehr spannend war und sie fanden es auch toll. Und wie fandest du das Buch denn?
1: Ich fand es cool. Man konnte es gut lesen und es war spannend. Das
0: Das
1: war
0: war
1: das
0: das
1: Buch
0: Buch Will
1: Wild
0: der
1: der
0: Wolkenstürmer,
1: Wolkenstürmer,
0: der Traum
1: Traum
0: vom
1: von
0: Fliegen.
1: Fliegen.
0: Tschüss.
1: Tschüss.

0: Jetzt kommen die Witze.
1: Wie oft haben Geschäfte in der Woche auf? Genau, 6-mal. Jetzt, wie viele Tage gibt es in der Woche? 7. Heißt 6 Heaven!

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0: Hallo, schönen guten Tag zu Hause an den Radios. Es ist wieder mal Donnerstag, 15 Uhr, alle vier Wochen ist hier das Selbsthilfemagazin Chance auf Sendung. Und Selbsthilfe, das bedeutet in Jena, die ICOS ist hier am Machen und ICOS bedeutet Informations- und Kontaktstelle für Selbsthilfe, für alle die mal wissen wollen, was diese Buchstaben so bedeuten. Mein Name ist Gabriele Wiesner und meine Kollegin Bettina Brenning ist auch hier mit im Studio, die wird dann gleich zur Sprache kommen. Ja, wir sind halt hier mit dem Thema Selbsthilfe und das schon seit 1999. Die ICOS, die Selbsthilfeberatung, findet man in Jena in der Kastanienstraße in Lobeda Ost im AWO-Zentrum. Das sagt auch gleich aus, was zu unserem Träger, die AWO, der AWO-Regionalverband Mitte-Westthüringen ist unser Träger. Und wir sind dazu da, dass Menschen Informationen bekommen können zum Thema Selbsthilfe, aber auch zu Gesundheit und auch zu präventiven Maßnahmen. Also alles Mögliche, was so mit Gesundheit zu tun hat. Damit kann man zu uns kommen und kann auf seine Fragen wahrscheinlich Antworten bekommen. Ja, Informationen zur Selbsthilfe finden Sie ganz niedrigschwellig in Jena in unserem Schaukasten am Gebäude der Anatomie am Teichgraben. Dort sind die aktuellen Gruppentrefftermine und auch besondere Aktionen zu sehen, die Bettina dort in jedem Monat reinhängt. Im Internet sind wir natürlich auch zu finden unter www.selbsthilfe-in-jena.de. Und derzeit liegen überall, wo wir dürfen, auch unsere Selbsthilfezeitungen Chance aus. Die haben gerade so ein schönes tränendes Herz vorne im Cover. Also wenn Sie so eine Zeitung sehen, gerne mal mitnehmen und durchblättern. Ich möchte an der Stelle hinweisen auf den 12. und 13. Mai, also bald. Da sind wir mit der Selbsthilfe im Klinikum, im UKJ draußen in Lobeda Ost in der Magistrale und haben dort unsere 30. Jener Selbsthilfetage an zwei Tagen mit unterschiedlichen Informationsständen an beiden Tagen. Von etwa 9.30 Uhr bis 14.30 Uhr können Sie dort ins Gespräch kommen, können Infos erhalten und können einfach auch mal Ihre Neugierde stillen, wenn Sie die schon immer mal hatten zum Thema Selbsthilfe. So, ich übergebe mal an Bettina, die noch was sagen wird. Hallo Bettina.
1: Ja, hallo an alle, die uns heute zuhören. Ich habe nur zwei Themen, die ich noch mal benennen möchte. Und zwar die Gruppe chronische Schmerzen, die sich neuerdings bei uns einmal im Monat in der ICOS trifft. Und dann noch die neu gegründete Selbsthilfegruppe zum Thema Migräne. Da findet das nächste Treffen am 27.05. um 16.30 Uhr in der ICOS statt. Und eine thüringenweite neue Initiative möchte ich bekannt geben. Das ist die Arbeitsgemeinschaft Hydrocephalus und Spina Bifida, die jetzt ganz neu einen Erfahrungsaustausch anbietet, thüringenweit. Und da gibt es sogar schon einen festen Ansprechpartner, der telefonisch berät. So, wer natürlich uns regelmäßig zuhört, weiß, dass wir immer Gäste bei uns im Studio haben. Und heute sprechen wir über ein Thema, und zwar über den Start ins Leben, der ja vieles durcheinander bringen kann. Für Kinder, natürlich auch für Familien, die da zwischen Hoffnung, Sorge und Herausforderungen sind. Und wir sprechen heute im Speziellen über den zu frühen Start ins Leben. Da gibt es in Jena eine Initiative Frühgeboren des Querwege e.V. Und wir sind heute ganz froh, dass wir da zwei Frauen heute im Studio haben, die uns über die Erfahrungen oder die Herausforderungen mit einem zu früh geborenen Kind berichten möchten. Ich begrüße ganz herzlich Christina von Freihold und Stefanie Waniek. Stellen Sie sich bitte uns kurz vor, bevor wir ins Thema einsteigen.
2: Ja, sehr gerne. Genau, Christine von Freihold ist mein Name. Ich bin sehr froh, dass wir hier heute eingeladen worden sind. Ich arbeite seit über 20 Jahren in der Frühförderstelle hier in Jena vom Querwege e.V. Und mein Hauptaugenmerk liegt bei den Familien mit Frühgeborenen und ich habe mich da ja noch mal mehr engagiert und mit Eltern zusammen diese Initiative ins Leben gerufen.
3: Genau, und ich bin Stefanie Waniek. Ich habe eine anderthalbjährige Tochter, die ist in der 26. Schwangerschaftswoche auf die Welt gekommen und seit ungefähr einem Jahr nutze ich die Initiative als Betroffene.
0: Hallo, sehr schön.

0: Ja, wir beginnen ganz von Anfang an, von Beginn an. Für viele Menschen ist ja das Thema Frühgeburt weit weg oder vielleicht auch in einer Form abstrakt. Können Sie uns kurz erläutern, wann man denn von Frühgeborenen spricht und wie viele Frühgeborene werden denn in Deutschland so geboren?
1: Mhm. Ja, okay. Von Frühgeborenen spricht man bei Babys, die vor der vollendeten 37. Schwangerschaftswoche geboren werden. Und in Abhängigkeit von ihrem Unreifegrad spricht man von extremer Frühgeburt. Das sind alle diejenigen, die vor der 28. Schwangerschaftswoche zur Welt kommen. Frühe Frühgeburt, das sind diejenigen zwischen 28. und 32. Schwangerschaftswoche. Und auch später Frühgeburt, das sind eben die Kinder, die zwischen der 34. und 37. Schwangerschaftswoche geboren werden. In Deutschland kommen ca. 60.000 Kinder im Jahr zu früh auf die Welt und damit ist jedes 11. Neugeborene ein sogenanntes Frühchen. Und davon sind dann 9.000 dieser Babys auf die Welt gekommen mit einem Geburtsgewicht unter 1.500 Gramm und brauchen intensive medizinische Versorgung. Genau, und damit sind Frühgeborene die größte Kinderpatientengruppe, was man wahrscheinlich gar nicht so denkt.
0: Und nun haben Sie unter anderem mit vielen anderen Initiatoren die Initiative Frühgeboren ins Leben gerufen. Wie ist denn diese Idee entstanden?
1: Also das ist eigentlich hauptsächlich aus meiner Arbeit entstanden. Ich arbeite ja in der Frühförderstelle und habe da viele Familien mit Frühgeborenen betreut und die Eltern haben immer wieder so die gleichen Fragen, die gleichen Themen gehabt und für mich war da irgendwie so der Wunsch entstanden, dass ich das gerne bündeln würde und eine Anlaufstelle diesen Familien bieten würde, ne? Wo sie sich auch untereinander vernetzen können und so weiter. Und ja, diese Idee reifte schon eine längere Zeit in mir und dann habe ich mir ein Herz gefasst und habe eine Familie angesprochen, die auch ein Frühgeborenes in der 28. Schwangerschaftswoche hatten und habe gefragt, sag mal, könnt ihr euch vorstellen, mit mir zusammen das auf die Beine zu stellen oder irgendwas auf die Beine zu stellen? Und es war wirklich unglaublich, weil die Eltern mir erzählten, dass sie gerade einen Abend vorher miteinander sich unterhalten hatten und gesagt haben, unser Kind ist jetzt 2 Jahre alt und wir sind jetzt so weit, dass wir wieder Kapazitäten haben und uns ist es ein großes Anliegen, unsere Erfahrungen mit anderen Frühcheneltern zu teilen und ja, wir wollen uns da einbringen. Und das hat irgendwie super miteinander gepasst und genau, und dann nach einer längeren Vorbereitungsphase haben dann sozusagen die Eltern Franziska Teichmann und Patrick Bräutigam und ich im Dezember 2023 den Start der Initiative bekannt gegeben.
0: Und Sie haben das dann im Querwege, das haben wir noch gar nicht gesagt im Querwege e.V. angegliedert. Vielleicht können Sie dazu noch 2-3 Worte sagen.
1: Ja, genau. Da ich hier in der Frühförderstelle arbeite, hat das auch meine Chefin da sehr mitgetragen und hat gesagt, Mensch, kommt doch mit unters Dach von Querwege. Wir stärken euch mit und geben euch sozusagen Rückenwind. Und genau, das war sehr toll.

0: Ja, nachdem wir von Frau von Freihold gehört haben, wie die Initiative entstanden ist und wo sie eben auch angebunden ist an den Querwege e.V. in Jena, möchten wir uns jetzt den betroffenen Familien zuwenden. Darum geht es ja letztlich auch in dem ganzen Thema der Selbsthilfe und dieser Beratung. Frau Waniek, eine Frage an Sie natürlich als Mutter, die hier heute mit dabei ist in der Sendung. Welche Fragen haben Sie konkret nach der Geburt Ihres Kindes sich gestellt? Was hat Sie da beschäftigt? Was hat Sie bewegt? Und was hat Sie dazu gebracht, sich an die Initiative zu wenden? Wo haben Sie die gefunden? Also erstmal so ganz die ersten Fragen.
1: Ja, also direkt im Anschluss nach der Geburt im November 2024, da ist natürlich die sämtliche Zeit, Energie ins Kind geflossen, in den weiteren Weg, wie wird es weitergehen. Und ich selber hatte in dieser Zeit kaum Kraft, um jetzt von selbst Kontakt zu Betroffenen aufzunehmen, obwohl das eine emotional sehr belastende Zeit war und es sicherlich auch sehr, sehr viel Redebedarf gegeben hätte. Man fühlt sich ja trotzdem auch allein, man ist alleine in einem Zimmer mit seinem Kind den ganzen Tag. Dafür gibt es Gott sei Dank im Uniklinikum in Jena aber psychologische Angebote, um das akut aufzufangen. Mhm. Und diese Aufarbeitung in dieser Situation aus der Angst heraus, die funktioniert aber nicht. Das heißt also, erst danach kommt eine Zeit, wo man ins Denken kommt, überhaupt reflektieren kann und da knüpft man dann an, aufzuarbeiten. Und Christine war also als Externe gegen Ende unserer Klinikumszeit dort und hat uns aufgeklärt über das Thema Frühförderung. Also das ist ja die gezielte Unterstützung solcher Kinder wie meiner Tochter, die eben Entwicklungsverzögerungen aufweisen und deren Chancen eben verbessert werden sollen. Und sie hat uns auch sehr, sehr geholfen bei der Antragstellung für diese Frühförderung. Es muss ja auch bezahlt werden, ne? Und hat mir in diesem Moment ganz unauffällig erstmal nur den Flyer so über den Tisch geschoben. Dann hat er auch noch eine kleine Weile auf meinem Schreibtisch gelegen. Und genau nachdem die Klinik eben weiter weg war, wir zu Hause waren, der Alltag eingekehrt ist, dann haben bei mir auch die Fragen wieder über Zukunftsängste mehr Raum eingenommen. Und ich hatte auch einen größeren Wunsch, einfach das aufzuarbeiten, was ich erlebt habe. Und genau die eigenen Erlebnisse, die eben bei der Geburt gemacht werden oder auch die Anfangszeit mit dem Kind, mit dem Frühchen, das weicht eben völlig davon ab, was man mal gehofft hat, als man schwanger war oder was man eben auch im Freundesfamilienkreis sieht, wenn Babys geboren werden, ne? Die Freude um ein neues Leben und so weiter. Und trotz starkem sozialen Netz habe ich mich sehr, sehr oft alleine mit den Sorgen und den Ängsten gefühlt. Ja, geht es nur mir so, habe ich mich sehr oft gefragt. Und durch den Anschluss an die Initiative habe ich eben gemerkt, nein, ich bin nicht alleine.
0: Mhm. Nun hat man ja so ein werdendes Kind ungefähr, also knapp 40 Wochen in sich. Und was hat Sie so in Ihren Gedanken bewegt, als Sie gemerkt haben, da geht jetzt irgendwas los? Es ist zu früh, es ist zu früh, es ist zu früh. Ich muss jetzt los, ich brauche jetzt ärztliche Hilfe und es ist eigentlich viel zu früh.
1: Ja, also um die Leute mal ganz kurz ins Bild zu setzen. Also meine Tochter kam in der 26. Woche zur Welt.
0: Sehr früh.
1: Die hat 820 Gramm gewogen, 31 Zentimeter lang. Mhm. Jemand hat mal zu mir gesagt, das ist ja ein bisschen mehr als nur drei Päckle Butter, ne, wenn man sich das vorstellen möchte. Und wir kämpften aber vorher schon 6 Wochen. Also ab der 21. Woche hat sich die Geburt quasi angekündigt. Ich selber hatte also eine Infektion, habe noch eine OP erhalten, hatte noch Antibiotika erhalten, über ein paar Wochen hatte Bettruhe. Genau, und dann in der 26. Woche war das nicht mehr aufzuhalten. Also in der Nacht ging die Wehen mit einmal los. Die sind als solche erstmal nicht erkannt worden. Ich habe mich wieder schlafen gelegt und ja, dann bin ich aufgewacht. Das komplette Fruchtwasser war entwichen. Nähte sind geplatzt, die eigentlich Sachen anstelle halten sollten. Und spätestens da wusste ich, okay, jetzt
0: geht's los.
1: Es geht jetzt los. Es ist nicht mehr aufzuhalten. Und es ging auch recht zügig in den OP. Ja, ich hatte natürlich riesige Angst um mein Kind. Es war schließlich viel zu früh. Also, wie Sie gesagt haben, 40 Wochen ist ja die Regel oder das hofft man sich zumindest. Und ja, danach habe ich sie auch einige Stunden nicht wieder gesehen. Da ging der Kampf ums Überleben auch los. Ich bin froh, dass ich keine Ärztin auf der Neonatologie war. Ich ziehe auch weiterhin den Hut vor dem Personal dort, was die leisten. Genau. Mhm. Ich wusste eben nicht, ist sie stark genug? Schafft sie das? Jetzt in der 26. Woche, es ist zu früh, muss ich mich vielleicht verabschieden? Das waren alles Fragen, die mich umgetrieben haben. Und das Gefühl von Machtlosigkeit war überwältigend. Also ich stand oft neben mir. Und ich hatte auch sehr, sehr viele Schuldgefühle. Ne? Warum hat mein Körper das jetzt nicht geschafft? Ich habe versagt und ich konnte mein Kind nicht schützen. Und das war alles sehr präsent.
0: Hm. Ja, also da kriegt man richtig Gänsehaut beim Zuhören, ja. Und keiner kann sich, glaube ich, reindenken, keine Frau, die das nicht erlebt hat. Ne? Man kann das nur, man kann zuhören und es berührt, ja. Aber das, ja, das klingt alles sehr, das hat sie beschäftigt. Ja.
1: Auf jeden Fall.
0: Danke für diesen ehrlichen Bericht.

0: Ja, jetzt wollen wir mal eintauchen in den Alltag mit einem Frühchen. Was bedeutet es denn konkret für das Kind und für die Familie, wenn es zu früh auf die Welt kommt? Und mit welchen Herausforderungen sind Sie im Alltag konfrontiert worden am Anfang?
1: Also so wie Christine jetzt gerade schon gesagt hat, Frühchen ist nicht gleich Frühchen. Meine Tochter war ein Extremfrühchen. Ich versuche aber natürlich auch andere Eltern mit einzubinden, deren Kind später geboren wurde. Wenn man sich das mal anschaut, also am Anfang des Weges, die Geburt, da steht eben häufig die emotionale Belastung durch die Angst um das Überleben des Kindes, die Schuldgefühle, ne? Angst vor Bindungsstörungen auch, dass man Angst hat, mein Kind kennt mich gar nicht, mein Kind kennt das Klinikpersonal mehr als ich und vor allen Dingen auch ist so präsent dieser Kontrollverlust, weil man sein Kind ja immer wieder zurücklässt. Man geht also wieder entweder nach Hause oder ins Hotel und übergibt das Kind in andere Hände, wobei das eben hier vor Ort sehr kompetente Hände sind, wie ich bereits genannt hatte. Und der Alltag ist immer so ein Spagat zwischen Klinik, zu Hause, immer hin und her. Für manche Familien bedeutet das eben auch Geschwisterkinder zurückzulassen zu Hause oder dass die eben irgendwie anderweitig betreut werden müssen. Da kommen noch mehr Schuldgefühle bei manchen auf. Und als Frau ist es eben nochmal eine besondere Situation, denn wir alle wissen, nach der Geburt tritt ein großer Hormonsturz auf, der natürlich auch anfälliger macht für psychische Erkrankungen beispielsweise. Und wenn man in so einer belastenden Situation sich befindet und diesen Zusatz noch mit dazu hat, dann ist natürlich das Risiko für eine postpartale Depression auch
2: ganz nah,
1: erhöht. Ja. Genau. Das ist komplett individuell, wie die Herausforderungen jeweils immer aussehen. Es hängt eben vom Grad der Unreife des Kindes ab, aber auch von der jeweiligen Krankheitsgeschichte, die das Kind dann mitbringt oder entwickelt. Nach der Klinikentlassung ist natürlich immer die Sorge um die Entwicklung des Kindes. Das bleibt immer bestehen. Das haben auch Kinder mit Eltern mit termingerecht geborenen Kindern, aber hier natürlich noch ein bisschen besonders. Als Eltern müssen wir also zu den U-Untersuchungen gehen. Das kennt also jeder, wo die Entwicklung von Kindern abgecheckt werden beim Kinderarzt. Und als Frühcheneltern bekommt man natürlich dann erstmal immer noch mal gesagt, was das eigene Kind erstmal alles nicht kann. Das U-Heft ist nämlich so angelegt, dass bestimmte Ziele erreicht werden müssen und da kann nicht mit beachtet werden, ob das Kind zu früh geboren ist oder nicht. Da steht dann eben überhaupt kein Kreuzchen, weil das Kind kann ja nichts. Und manchmal, wenn man einen netten Arzt hat, dann schreibt er noch drunter, für Frühgeburt erstaunlich gute Entwicklung. Das hatten wir beispielsweise mit darunter stehen. Genau. Dazu kommen dann eben als weitere Belastung, dass man nicht nur die U-Untersuchung hat, sondern man hat natürlich auch noch eine medizinische Nachuntersuchung bei den Kliniken und zwar mehrere oder regelmäßig. Dann hat man vielleicht noch Fachärzte, weil aufgrund dieser Frühgeburt ist das Risiko für andere gesundheitliche Probleme eben stark erhöht. Ne, man kann sein, man hat noch regelmäßig Termine beim Augenarzt, Lungenarzt, Kardiologen, das gibt eine ganze Bandbreite. Zusätzlich kommen auch noch manchmal finanzielle Belastungen. Man muss sich ja auch vielleicht bedenken, manche Eltern sind eben länger im Krankenhaus. Wir waren fast 100 Tage im Krankenhaus. Die Kinder entwickeln sich vielleicht langsamer. Damit ist eventuell auch der Wiedereinstieg ins Arbeitsleben verzögert. Ne? Finanzen werden dann immer schwierig oder Krankenkassen, die Therapiekosten eben nur zum Teil bezahlen oder wichtige Hilfsmittel, die man im Alltag braucht, die eben nicht ganz gezahlt werden oder gar nicht gezahlt werden. Ja, was besonders herausfordernd vielleicht auch ist für viele Frühcheneltern, sind die Tagesabläufe, die von Medikamentengaben vielleicht geprägt sind oder von speziellen Fütterungszeiten. Bei uns beispielsweise war es eine Sondenfütterung, die nach einer bestimmten Taktung auch funktioniert. Oder auch besonders, und da ziehe ich meinen Hut davor, vor Eltern, die mit Kindern nach Hause gehen, die eben noch eine Beatmung haben, die wirklich besondere Vorkehrungen treffen müssen, ehe sie überhaupt das Haus verlassen können. Ne? Also weit entfernt von einem ganz normalen Leben oder unbeschwerten Leben. Genau, und dazu kommt eben, man ist ein richtiger Eventmanager. Man koordiniert eigentlich nur Termine zwischen Therapien, Physiotherapie, Logopädie, Frühförderung. Das kommt alles mit dazu. Und diese Mehrzahl an Terminen, die kann das Gefühl von sozialer Isolation entstehen lassen auch, ne? Weil Familien haben ja gar keine Zeit für normale Babykurse, ne? Da ist keine Zeit für Babyschwimmen, PKIP, Krabbelkurse, was es so alles gibt.
3: Alles, was so Spaß machen könnte.
1: Richtig, genau. Und zusätzlich fallen natürlich auch noch die Themen an, die alle Eltern beschäftigen. Ne? Wir haben Schlafmangel, wir sind erschöpft, wir sind unsicher, machen wir das richtig? Veränderungen in der Partnerschaft treten auf oder man kriegt widersprüchliche Ratschläge von Mutti und Schwiegermutti. Das treibt uns alle um.

0: bietet die Initiative Frühgeboren speziell für diese zu früh geborenen Kinder an und deren Familien. Vielleicht können Sie uns dazu noch ein bisschen was berichten.
1: Mhm. Ja, also wie Frau Waniek ja auch schon gerade gesagt hat, begleiten ja Eltern von Frühgeborenen ganz bestimmte Fragen. Und das ist eine zentrale Frage, ist immer die medizinischen Aspekte der Frühgeburt und ja, wie die sind die Entwicklungsprognosen, welche Entwicklungsrisiken können auftreten. Das ist in so dem Erleben immer eine ganz zentrale Frage. Das Kind entwickelt sich weiter, das heißt, in jeder Phase kommen wieder neue Fragen, die abweichend sind von Familien, die reifgeborene Kinder haben. Das ist unsere Erfahrung und da wird sich viel Gedanken gemacht, zum Beispiel, welche Betreuungsform ist für unser Frühgeborenes die richtige, Tagesmutter oder Kita-Platz? Mhm. Wenn, dann muss es ein integrativer Kita-Platz sein oder nicht? Genau, wie kann ich mein Kind entwicklungsfördernd begleiten? Was brauchen Frühgeborene? Was tut ihnen gut? Genau, so eine Frage. Auch Geschwister von Frühgeborenen, ne, wenn die schon da sind, wie gehen die damit um? Wie kommen wir jetzt als Familie insgesamt damit zurecht? Was bedeutet das für ein Geschwisterkind, wenn sozusagen das Frühgeborene auch mit einer doch deutlichen Beeinträchtigung geboren wurde? Solche Fragen haben wir schon geklärt in den Abenden. Genau, auch das Thema ADHS, ADS, Reizoffenheit bei Frühgeborenen, auch ein großes Thema, was den Eltern sehr viel ja, Sorgen macht und was immer sozusagen auch mitschwingt im Hinterkopf. Ist mein Kind davon betroffen oder nicht? Dann so ganz praktische Fragen, wo finde ich denn in Jena eine geeignete Physiotherapiepraxis, mhm, oder eine Ergotherapiepraxis, die wirklich speziell auch für Säuglinge ausgebildet sind, die Therapeuten dort haben und zum besten Falle dann noch auch Erfahrung mit Frühgeborenen. Ja.
0: Ja, da braucht es ja, mhm, Spezialisierung. Ja. Ne? Ich denke, das, mhm, kann nicht jeder. Mhm. Da braucht es schon wirklich viel Fachwissen.
1: Ja.
0: Sie haben die Abende erwähnt, mhm, also, ja, die Treffabende. Wie sind die denn so aufgebaut? Wie läuft so ein Gruppentreffen ab? Vielleicht, mhm, ist das ganz hilfreich, wenn jemand, mhm, zuhört, der, ja, so neugierig ist. Könnte ich ja mal in der Familie, der betroffenen Familie sagen. Oder die Nachbarn haben, mhm, vielleicht ein Frühchen und ich kann denen das mal erzählen. Mhm. Dann haben die natürlich Fragen und vielleicht auch so ein paar Berührungsängste. Ne? Mhm. Um die zu nehmen, kann, ja, man ja jetzt mal berichten, wie das so abläuft.
1: Ja, ja, genau. Also wir treffen uns alle 2 Monate an einem Abend in den Räumen der Frühförderstelle, die wir dafür nutzen können, zu einem bestimmten Thema rund um Frühgeborene. Und entweder laden wir dazu Fachexperten ein oder wir sprechen konkret eine Familie an, die dazu etwas erzählen kann. Genau, und dann startet der Abend mit einem kurzen fachlichen Input und dann ist genügend Raum eben, dass die Anwesenden Nachfragen stellen können und miteinander ins Gespräch kommen können. Einmal zu dem Thema des Abends und dann aber natürlich auch allgemein sich einfach mal austauschen können. Wie geht's dir gerade? Du hast letztes Mal erzählt, ihr habt das und das Problem und seid ihr da weitergekommen? Ne? Das ist ja auch ein wichtiges Ziel unserer Initiative, eben diese Vernetzung der Frühchenfamilien mit auf den Weg zu bringen, mhm, und ja, dass sie einen Raum haben, wo sie konkrete Fragen einfach stellen können und mit sowohl mit einem Experten dazu sich austauschen können, als auch mit betroffenen Eltern. Ja, genau. Und dann haben wir immer eigentlich eine ganz lockere Atmosphäre mit was zu trinken und, mhm, ein bisschen was zu essen. Und ja, genau.
0: Das klingt eigentlich, mhm, sehr beruhigend und sehr einladend. Ne? Was hat sich für Sie denn in den vergangenen Jahren eventuell neu entwickelt, also so zu dem, wie es immer war, ist was neu dazu gekommen, neue Formate in den vergangenen Jahren oder Monaten. Mhm, können,
1: ja,
0: Sie da was sagen,
1: ja,
0: zur Arbeit?
1: Mhm. Ja, das ist wirklich sehr schön zu sehen.

0: wie sich aus dieser Kernidee der Abende jetzt schon wirklich auch einiges Neues entwickelt hat, beziehungsweise auch gerade im Entstehen ist. Zum einen haben wir immer ein traditionelles Sommerpicknick. Im August findet das meistens statt, hier in Jena am Märchenbrunnen, wo wir so ein Mitbringen-Picknick veranstalten und auch die Steffi Waniek zum Beispiel für diesen August groß Kinderprogramm schon vorbereitet und plant.
1: Super.
0: Ja, genau. Also das ist ein Punkt. Und das Weitere, was entstanden ist, sind Familiennachmittage, die wir jetzt anbieten. Immer so, im Moment zeichnet sich's ab, so quartalsweise, immer ein Samstag. Da dürfen wir die Räume der Kita Schwabenhaus vom Querwege e.V. nutzen und wo wirklich alle Frühchenfamilien herzlich eingeladen sind mit ihren Angehörigen, Oma, Opa, Geschwister, alle dürfen mitkommen und wir da ja einfach ein lockeres Zusammensein haben. Und jetzt gerade letzten Samstag hatten wir zum Beispiel so einen Familiennachmittag und das war ganz toll, es sind 40 Leute gekommen und das hat uns sehr gefreut und die Rückmeldungen waren alle sehr positiv, genau.
1: Und das wussten wir ja noch nicht. Ja. Als wir mit Ihnen die Sendung vorbereitet haben, wussten Sie noch nicht. Ne? Mal schauen, wie viele kommen, aber das wird sicherlich eine tolle Veranstaltung. Ja. Und dann waren viele da, sehr schön.
0: Das hat uns sehr gefreut, genau.
1: Ja.
0: Und als nächstes wird sich eine Väterrunde gründen. Das ist jetzt gerade im Entstehen. Da freuen wir uns auch sehr, weil Väter ja auch noch mal ganz anders die Frühgeburt erleben, da eine andere Rolle spielen und da ja einen anderen Zugang haben zu diesem Thema. Und ich glaube, gut ist, wenn Väter sich untereinander mal ganz persönlich und ohne Partnerin da unterhalten können. Genau.
2: Das klingt schon nach sehr viel Initiative, nach sehr guten und tollen Aktionen, die Sie hatten. Wenn jetzt Menschen am Radio sind, die Ihnen zuhören und Sie das Thema bewegt und Sie unterstützen möchten, wie können Sie das tun und wie können Sie zu Ihrer Initiative Kontakt aufnehmen?
0: Also Unterstützung ist natürlich, glaube ich, am allerbesten in Form von Bekanntmachen der Initiative. Also gern im persönlichen Umfeld davon erzählen, dass möglichst viele Frühchenfamilien da erreicht werden können. Genau. Und in Kontakt kann man mit uns treten, halt über die Website. Jetzt suche ich immer gerade, wo ich das hingeschrieben habe. Aber genau, auf der Website von Querwege, von der Frühförderstelle, findet man uns. Da sind immer alle aktuellen Themen zu finden, Informationen zu finden. Und genau, und per E-Mail sind wir auch erreichbar, können die interessierten Eltern sich gerne an uns wenden und auch konkrete Fragen zum Beispiel loswerden.
1: Gibt es vielleicht aus Ihrer Arbeit, die Sie ja schon einige Jahre zu machen scheinen, das so klingt so sehr erfahren, gibt es da irgendetwas, eine Begegnung, die Sie besonders bewegt hat oder die mit Ihnen irgendwas gemacht hat?
0: Ja, die gibt es, genau. Also einmal aus meinem beruflichen Arbeiten, also von der Frühförderung her, haben mir die Kinder gezeigt, was für einen hohen Bedarf sie an Körperwahrnehmung haben, weil das durch die zu frühe Geburt einfach viel zu wenig erfahrbar für sie war. Und die Kinder aber das Verlangen haben nach Körperspüren, nach ihren Körperwahrnehmen, nach der Begrenzung, ne, die am Mutterleib eigentlich passiert, wenn das Kind wächst und da eine Rückmeldung erfolgt, aha, hier fange ich an, hier höre ich auf. Und das war für mich sehr eindrücklich bei einem Mädchen, die schon 4 Jahre alt war und extrem früh geboren ist, ne, dass die da wirklich jetzt nicht gedacht hat, so jetzt fange ich hier an zu puzzeln oder sonst was, sondern sie hat es geliebt in einen, wir nennen das Materialbäder, also wenn man eine große Wanne mit Kirschstein, Bohnen oder sowas den Kindern anbietet und sie ist da rein und hat eine Dreiviertelstunde sich nur wahrgenommen und war total glücklich. Das war das eine, was ich da mir die Kinder gezeigt haben. Und das andere, was ich auch von der Initiative wahrnehme und auch eine prägende Zeit für mich war, dass ich mal die Chance hatte, 3 Jahre mit auf der Neo-Intensivstation hier in Jena als Elternberaterin zu arbeiten. Und jede Frühchenfamilie hat ihre individuelle Geschichte. Egal welche Frühgeburt das war, in welcher Woche. Ne? Aber diese Kinder und diese Eltern sind für mich sowas ganz, ganz Besonderes. Und es ist so unglaublich, was die Kinder und die Eltern geleistet haben in der Zeit auf Neo und auch noch weiter in ihrem Leben leisten. Das sind ganz, ganz besondere Kinder und Eltern.
2: Mhm. Vielen Dank für die zwei eindrucksvollen Erlebnisse. Ich würde ganz gerne Frau Wanjek gleich nochmal daran anschließend fragen, wie wichtig für Sie der Austausch ist mit den betroffenen Familien. Was spendet Ihnen Kraft? Was ist positiv und vielleicht auch tröstlich an den Treffen mit den anderen Eltern?
3: Ja, der Austausch mit anderen betroffenen Familien ist eigentlich der wichtigste Teil der Aufarbeitung, zumindest für mich, weil man fühlt sich sofort gesehen, ohne groß Dinge erklären zu müssen. Also es wird bei der Initiative ein geschützter Raum geschaffen, in dem darüber geredet werden kann, was man erfahren hat, und auch alle Behandlungen, medizinischen Geräte, Fachbegriffe, die sind eben bekannt, weil ähnliche Erfahrungen dort gemacht wurden. Und dass selbst wenn man ein nettes, liebes, soziales Netz hat, wer das nicht erlebt hat, dem fehlt manchmal auch die Vorstellung, glücklicherweise, muss ich sagen. Genau. Also der Druck, der durch diese Zukunftsängste um das Kind entsteht, um diesen unbekannten Ausgang der Entwicklung des eigenen Frühchens, der wird eben auch gemindert, wenn man sieht, dass andere Familien vor ähnlichen Herausforderungen stehen. Mhm. Ne? Es sind auch interessante Blicke in die Zukunft manchmal möglich durch die Initiative, wenn man sich mit Familien austauscht, die eben Frühchen haben, die nun schon älter sind, die vielleicht in die Pubertät jetzt gerade auch kommen. Mhm. Da werden Fragen um die langfristigen Folgen der Frühgeburt eben auch mal behandelt oder wie man eben bestmöglich unterstützen kann das Kind, ne, und begleiten kann. Themen wie Kita kommen da eben auch auf, Schule oder Entwicklung in der Peer Group, die dann später kommt. Ne? Wir sind alles eine schwierige Zeit in der Pubertät. Wie ist das für Kinder, die potenziell kleiner und leichter sind? Genau, und die können eben ganz frei gemeinsam besprochen werden. Aber es gibt eben auch viele praktische Tipps, die über die Bühne gehen bei solchen Nachmittagen oder Abend, nämlich Fragen zu Anträgen für die Integrationshilfen, die viele von den Frühchen eben auch benötigen, verschiedene Hilfsmittel, Erfahrung mit Fachärzten, das hatte Christine auch schon angesprochen, ne? Kennt jemand eine gute Physiotherapeutin, ja. Aber eben auch die Fragen nach dem Ablauf von Folgeterminen in der Klinik, die eben mit viel Unsicherheit behaftet sind. Und hier kann man durch Austausch von Erfahrungen viele Unsicherheiten abbauen und sich eben auch selbst stärken. Und diese Orientierung, die hier finden, also die Orientierung braucht man in einer per se eigentlich unvorhergesehenen Situation unbedingt. Aber man findet hier eben auch Hoffnung in der Geschichte von Eltern mit Frühchen, deren Entwicklung manchmal eben auch positiv verlaufen ist. Ne? Und das gibt Zuversicht, ohne falsche Versprechen zu machen.
2: Nun ist Ihre Tochter erst 1,5 Jahre alt. Die ist noch relativ klein. Sie haben aber schon sehr, sehr viel erlebt und könnten andere Eltern etwas mit auf den Weg geben. Wenn Sie jetzt andere Eltern treffen, die gerade in einer ähnlichen Situation sind, was würden Sie ihnen gern mit auf den Weg geben? Und noch eine ganz große Frage, was wünschen Sie sich denn dann für die Zukunft?
3: Also für die Eltern, die gerade noch mitten auf der Kinderintensivstation sind und für die sich diese Zeit unendlich lang anfühlt, wenn ihr mit eurem Kind zu Hause seid, dann wird die Zeit in der Klinik sich schon bald wirklich weit entfernt anfühlen, auch wenn ihr es jetzt noch nicht glauben könnt. Und ihr kennt euer Kind am besten und eure Bindung wird vor allen Dingen auch wachsen. Ne? Die wenigsten,
1: intensiv sein,
3: genau, ja. Die wenigsten bringen ihr Kind auf die Welt und sind schockverliebt. Das ist was uns die Filme immer gerne sagen wollen. Aber bei vielen muss die Bindung wachsen und auch bei Frühchen und ihren Eltern muss die Bindung manchmal wachsen. Und für Eltern, die nun die Klinik verlassen haben und die zu Hause angekommen sind, den möchte ich eigentlich gerne sagen, nehmt euch bewusst Zeit, diesen riesigen Meilenstein als etwas wahrzunehmen, was wirklich groß ist. Ihr habt es geschafft, euer Kind hat es geschafft und ihr dürft euch übrigens auch genauso überfordert fühlen wie andere frisch gebackene Eltern von termingerecht geborenen Babys. Seid nicht so streng zu euch. Genau, ihr wächst mit euren Aufgaben. Ihr werdet überrascht sein, wie viel Stärke und Routine ihr entwickeln werdet. Und auch mit einem medizinisch komplexen Kind. Und ganz, ganz wichtig, Vergleich mit anderen termingerecht geborenen Kindern ist, wie man immer so schön sagt, das Ende des Glücks und der Anfang der Unzufriedenheit. Lasst es einfach
1: vermeiden, ja. Sowieso jeder speziell, ne? Jeder ist anders. Auch die, die zum Termin geboren sind, die sind auch ganz unterschiedlich. Da hat einer 2,7 und der andere hat 4 Kilo. Und wenn die nebeneinander liegen, denkt man, oh, das eine ist ein halbes Jahr und das andere ist gerade ganz frisch. Also es ist nichts vergleichbar. Genauso wie bei uns Erwachsenen, ne? Das sollte man wirklich zulassen und sich da nicht martern. Frau von Freiholt, eine kurze Frage noch. Wo sehen Sie noch Aufklärungsbedarf und gibt es vielleicht auch Missverständnisse, die man besser nicht haben sollte, die aber immer wieder auch mal so auftauchen in Gesprächen, wenn man so ein bisschen oberflächlich in der Öffentlichkeit so drüber hört und drüber redet?
0: Ja. Was wir, du Steffi, wahrscheinlich auch immer mal wieder erfahren hast, so dieses Verständnis, die Frühgeburt, die ist mit der Entlassung aus der Klinik dann
1: vorbei.
0: Dann ist ja alles gut und jetzt könnt ihr euch einfach freuen und seid doch zufrieden und glücklich, dass es so ausgegangen ist. Ne? Also das ist was, was nicht so angenehm ist, weil es ist wirklich einfach so, die Frühgeburt ist eben nicht mit der Entlassung aus der Klinik einfach weg. Mhm. Ja. Eine zu frühe Geburt begleitet das Kind und die Eltern ein Leben lang. Und eine Frühgeburt, die wurde erlebt, die birgt traumatische Erfahrungen und ist Teil der Biografie. Ne? Und ich wünsche mir einfach, dieses Bewusstsein im Umgang mit Frühchenfamilien zu haben und ihnen dann daraus resultierend wertschätzend und verständnisvoll und unterstützend zu begegnen.
1: Ja, danke für die Worte. Und eine andere Frage habe ich noch. Also es ist für mich immer wieder klar geworden, dieses ganz starke Gefühl, ich bin nicht allein. Ne? Also dieses sich immer wieder klar machen, das ist durchgängig in der Selbsthilfe ja da, egal ob es um chronische Erkrankungen geht, um Abhängigkeitsverhalten, um psychische Erkrankungen. Ich bin nicht allein. Es gibt viele, viele andere, denen es ähnlich geht. Und meine letzte Frage an Sie als Mutter. Gab es einen in der ganzen Zeit, die Sie bis jetzt erlebt haben, einen kleinen Moment, der Ihnen besonders Kraft gegeben hat? Wo Sie gesagt haben, oh, das war jetzt Wahnsinn. Also das bleibt mir fürs Leben, dieses Erlebnis. Also klar, viele, viele, viele, aber irgendwas Besonderes vielleicht, was Ihnen einfällt.
3: Ja, also viele, viele Ich-bin-nicht-allein-Momente gab es dann natürlich, als wir uns angeschlossen haben an die Initiative. Mhm. Aber ich erinnere mich noch sehr prägnant an meinen ersten Ich-bin-nicht-allein-Moment. Und der mag jetzt vielleicht für viele trivial erscheinen, aber für mich war das was ganz Großes in dem Moment, weil ich dachte immer, ich bin verrückt, aber es gibt auch andere. Als eine befreundete Frühchenfamilie eben beschrieb, dass wenn sie abends ihr Kind zurücklassen mussten in der Klinik, dann konnten sie nur gehen, egal wie spät es war, wenn der Überwachungsmonitor über dem Bett akzeptable Werte für Puls und Sauerstoffsättigung des Blutes angezeigt hat. Und da wusste ich, wir sind nicht die Einzigen, deren kompletter Tag von einem Monitor abhängig ist. Ja. Also wir sind teilweise erst Stunden nach unserer geplanten Uhrzeit abgereist, weil wir einfach so beunruhigt waren und erst einen guten Moment abpassen mussten. Und für mich wirkte das so sehr in meiner eigenen Blase, aber als ich das von jemandem anderen hörte, dann meinte ich, verrückt. Wir haben genau dieselben Gedanken.
1: So erlebt, ja. Ja,
4: ja und ja. Das ist wunderbar. Das ist das, was Selbsthilfe ausmacht. Das, genau das, was Sie gesagt haben. Es kann nur derjenige wirklich mitfühlen, der das Gleiche erlebt hat. Ne? Mhm. Und das ist, dafür ist die Initiative geboren.
1: Ja. Tröstend, stärkend, und, ja, also informationsgebend natürlich, immer so diese vielen Erfahrungen, die da sind, ne, die so wertvoll sind, dieser Schatz, dass man den nicht alleine trägt, sondern mit anderen teilt.
4: Ja, wir haben jetzt das Thema in eine Stunde gepackt. Ich glaube, das war eine große, große Leistung. Ist noch irgendetwas, was Ihnen auf dem Herzen liegt, was Sie gerne noch den Menschen am Radio mitgeben möchten?
1: Ein Satz.
4: Sonst schließen wir die Sendung mit der nächsten Ankündigung.
1: Ja, wir haben ja viel gehört, Sie haben ja viel berichtet. Genau. Na, super. Dann vielen Dank an Sie beide, an Sie als die professionelle Frau von Freihold und Frau Wanjek, Sie als Mutter, die uns hier so ganz offen und ehrlich berichtet hat, sehr einfühlsam. Vielen, vielen Dank. Ja, wir würden gern auf die nächste Sendung noch hinweisen. Die läuft am 28. Mai, dann wieder von 15 bis 16 Uhr hier im offenen Hörfunk. Und ansonsten genießen Sie den Frühling. Vielen Dank an unsere beiden Gäste hier im Studio. Tschüss Bettina, bis Montag, bald, ja. Und tschüss Gabi, tschüss ihr alle zu Hause an den Radios.

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2: Hallo und herzlich willkommen zu einer neuen Folge von den Stadtschwärmern.
3: Die Stadtschwärmer Jena ist ein Projekt von Radio OKJ für Kinder und Jugendliche zwischen 12 und 17 Jahren. Mit Mikrofon und Kamera suchen wir Orte in der Stadt auf, erforschen ihre Hintergründe, führen Interviews mit Experten und produzieren passende Geräuschkulissen. Herausgekommen ist ein Audiowalk durch Jena mit 12 Hörstationen. Ihr könnt ihn kostenlos für Android und iOS downloaden und euch durch die Stadt führen lassen. Dieses Jahr beschäftigen wir uns mit Jenas Orten mit Geschichte. Uns interessierte dabei vor allem,
4: wie aus einem kleinen Fleck Land und Fluss so eine schöne Großstadt wurde.
3: Dafür reisen wir durch die Geschichte von Jena und laden euch ein, mitzukommen. Heute beamen wir uns zurück in die Zeit der Unigründung und erforschen das Collegium Jenense in der Kollegiengasse.
2: Wir wünschen euch viel Spaß beim Zuhören.
3: 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Nun aber los.
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3: 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Das Collegium Jenense, der Anfang der Jenaer Universität.
5: Gegenüber vom Turm, ziemlich versteckt in einem Hinterhof, kann man das Collegium Jenense entdecken. Viele wissen gar nicht, was es für ein Ort ist. Fragen wir doch mal die Leute auf der Straße.
6: Was wissen Sie über das Collegium Jenense?
7: Tatsächlich nichts.
8: Nicht so viel. Ist es das gegenüber von der neuen Mitte?
7: Viel weniger, als ich sollte.
9: Nichts. Dazu muss ich sagen, überhaupt nichts.
8: Nichts.
10: Noch nie gehört. Nichts.
7: Da weiß ich nicht viel, da habe ich mich noch nicht mit beschäftigt.
11: Da sind historische Steine an der Wand, die da zur Ausstellung hängen.
12: Ja, ist so ein Verein, wo ja, Studenten und Professoren oder sowas treffen. Ich weiß es nicht 100%, es kann völlig falsch sein.
13: Ich glaube, das ist auch eine Universität.
14: Seltsam, dass so wenige etwas über diesen Ort wissen.
5: Na, ich weiß zumindest, dass die Uni hier vor über 450 Jahren gegründet wurde.
14: Ah ja, vom Hanfried habe ich auch schon mal gehört.
5: Japp, der hat den Schmalkaldischen Krieg verloren.
14: Hä? Ja, und?
5: Hey, das war ein ganz schöner Schlag für den. Der saß daraufhin in Haft in Wien und hatte auch noch sein Herrschaftsgebiet Wittenberg und damit auch die Universität verloren und musste notgedrungen eine neue gründen. Und jetzt rate mal wo.
14: Ah, ja. In diesem Jenaer Dominikanerkloster, ne?
5: Genau. Aber bevor sich aus diesem Gebäude überhaupt eine Universität entwickelte, siedelte sich dort eine sogenannte Hohe Schule an. Der Kaiser Ferdinand I. höchstpersönlich erhob dann die Universität.
14: Aha. Und dadurch strömten dann die Studenten reihenweise nach Jena?
5: Bingo. Aber lass uns doch jetzt mal in den Hof hineingehen und uns die Gebäude ansehen. Die mussten ja erst vom Kloster studentengerecht umgebaut werden. Und da ist auch Dr. Enrico Paust. Er forscht schon ziemlich lange zum Collegium Jenense und dessen Geschichte. Er kann uns bestimmt etwas dazu erzählen.
15: Ja, also gerade die Kollegienkirche war im Grunde genommen völlig verfallen zu diesem Zeitpunkt und wurde auch mit der Universitätsgründung erstmal umgebaut zu den Studentenwohnheimen. Also es wurden mehrere Zwischenböden eingezogen, Öfen eingebaut, um da ganz einfach ein Studentenwohnheim einzurichten. In der obersten Etage der Kirche war noch die Bibliothek, die kurfürstliche, die aus Wittenberg mitgenommen wurde, untergebracht. Und der Turm, der heute noch steht innerhalb des Kollegienhofes mit den ernestinischen Staatswappen, ist einfach der Treppenturm, der zur Unigründung angebaut wurde, um die einzelnen Studentenzimmer erreichen zu können.
14: Ah, und wo haben dann die Vorlesungen stattgefunden?
15: In den ehemaligen Klosterbereichen, was heute anatomische Sammlung ist, Senatsgebäude, waren die ersten Hörsäle für die vier Fakultäten untergebracht, die juristische, die medizinische, die theologische und die philosophische Fakultät. Und gegenüber dem Gebäude, was heute zur Kollegiengasse hingerichtet ist, was dann später als Aulagebäude umgebaut wurde, war im Grunde genommen der Speisesaal. Und in den hinteren Bereich bis hin zum Anatomieturm waren sowohl der medizinische Garten als auch der Garten zur Lebensmittelversorgung für die Studenten. Da stand der Backofen, da stand das Brauhaus der Universität und da hat im Grunde genommen die Versorgung stattgefunden.
14: Das vergitterte Fenster da oben sieht ja aus wie von einem Gefängnis.
5: Tatsächlich gehört dieses Fenster sogar zu einer Art Gefängnis der Uni. In diesem sogenannten Karzer mussten früher nämlich unartige Studenten ihre Strafen absitzen.
14: Was wirklich? Die durften einfach so Leute einsperren, nur weil sie sich nicht benommen haben?
5: Klar. Die Universität hatte damals ihr eigenes Gericht. Das übernahm die juristische Fakultät. 1822 musste dann der Student Martin Distelli vor das Unigericht treten. Warum, weiß ich aber auch nicht. Bekannt ist nur, dass er, als er seine Strafe absaß, die Wände des Karzers mit Kohlebildern bemalte. Wenn du Lust hast, kannst du ja mal ins Stadtmuseum gehen. Da wurde der Karzer mit Distellis Bildern nachgebaut.
14: Ah ja, das hört sich doch interessant an. Aber bleiben wir erstmal noch hier im schnieken Innenhof des Kollegiums. Ich könnte mir vorstellen, dass die Studenten hier früher auch Konzerte gemacht haben. Stimmt's oder habe ich recht?
5: Puh, also da bin ich überfragt. Aber ich weiß, dass die Studenten hier gern und viel Bier getrunken haben. Kennen Sie sich da genauer aus, Dr. Paust?
15: Das gab es zumindest zeitweise, diese Professorentische, dass den Professoren gestattet war, dass sie selbst Bier brauen und an Universitätsangehörige ausschenken durften. Das hat dann durchaus auch, wie schon gesagt, zu einigen Problemen geführt, weshalb das dann ja auch nicht lange beibehalten wurde und man dann eher auf den Universitätsausschank im Gasthaus zur Rosen gewechselt ist.
5: Nach den tollen Anfangsjahren der Uni war 1618 die schrecklichen Jahre des Dreißigjährigen Krieges, die Jena tief erschütterten. Es erholte sich jedoch wieder und erlebte später eine Hochzeit. Obwohl Teile des Kollegiums dann im Zweiten Weltkrieg zerstört wurden, entwickelte sich die Universität Jena zu einer der größten des Landes. Damals wie heute zog sie große Denker an, wie Goethe, Schiller und Novalis.
14: Dann hat Jena zu Recht den Titel Universitätsstadt erhalten.
5: Wenn du noch mehr erfahren magst, gibt es hier auch einen Ausstellungsraum für Besucher.
15: Da sind ein paar Kopien von Exponaten aus der Universitätsgeschichte zu sehen, auch Bilder von den Ausgrabungen, die Glocke aus dem Senatsgebäude und ist tagsüber, wenn das Gittertor zum Hof geöffnet ist, auch für jeden Besucher zugänglich.
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checkte er in die Pension Peterhof ein, kaufte sich einen Döner und wartete auf die Nacht. Um kurz nach eins klopfte es an seiner Tür. Der Verbindungsmann gab ihm einen Brief und verschwand wieder, ohne ein Wort zu sagen. Er lernte den Brief auswendig und machte sich zu Fuß auf den Weg. Runter die Ödenburger Straße, vorbei an den letzten Laternen und kurz vor der Kehre in den Feldweg rechts rein bis ganz zum Ende. Die letzten 100 Meter weiter durch das hohe Gras, hinein in das kleine Wäldchen. Die Grenzpatrouille um 3.30 Uhr abgewartet. Taschenlampe raus, dreimal kurz, zweimal lang. Und dann auf der Lichtung sah er sie.

Laternen. 14 Menschen, 3 Familien. Keine Champagnerkorken, kein Konfetti-Jubel, nur große Erleichterung und noch größere Erschöpfung. Sie gingen gemeinsam zum Busbahnhof, setzten sich auf die Bänke und warteten auf den 622er Bus nach Wien. Vor lauter Müdigkeit wurde kaum gesprochen. Nur einmal fragte ihn eins der Kinder, was denn der Spruch auf seinem Dead Kennedys T-Shirt zu bedeuten hätte. Als der Bus dann pünktlich vorfuhr, gab er einem Vater seinen Dienststadtplan mit der eingekreisten Adresse der deutschen Botschaft.

Zurück in Hamburg, dann die große einerseits, andererseits Diskussion am WG-Küchentisch mit seinen Freunden. Einerseits wäre die Aktion natürlich gut gemeint gewesen, wegen den Familien und so. Aber andererseits wäre eine deutsche Einheit, und darauf laufe die Entwicklung der letzten Wochen nun mal hinaus, ein großer Fehler. Deutschland dürfe nie wieder ein Machtblock mitten in Europa werden. Und eine solche Hilfe zur Flucht der DDR-Bürger würde nur zur weiteren Destabilisierung der Verhältnisse beitragen. Also wie gesagt, die Aktion war menschlich verständlich, aber trotzdem falsch. Er schlug mit der flachen Hand auf die Tischplatte und sagte so leise, wie es ihm gerade noch möglich war: Ihr wisst, dass das Schwachsinn ist. Sie lassen alles zurück und sie fliehen und vielleicht... Er machte eine kurze Pause und überlegte, ob er den nächsten Satz wirklich sagen sollte. Aber kein Wort mehr. Eine komplette Stille trat ein.

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1: Herzlich willkommen.
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2: Sendung
1: Stimmen.
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1: Stimmen.
3: Stimmen.
4: Mein Name ist Julia und ich war im Kino unterwegs zu einem Filmgespräch mit der Wissenschaftlerin Marie-Charlotte Rümmler. Anlass für das Filmgespräch war der Dokumentarfilm Into the Ice. Das ist ein Dokumentarfilm über Grönland, über drei Wissenschaftler, die herausfinden wollen, was es mit dem Klimawandel auf sich hat anhand des Eises, wie es sich verhält, wie es sich bewegt. Ganz spannend war also im Anschluss an diesen Film Into the Ice, dass die Jena Wissenschaftlerin, Ökologin und Pinguinforscherin Marie-Charlotte Rümmler zu Gast war. Sie hat den Film gemeinsam mit dem Publikum angeschaut und hat sich dann den Fragen des Publikums gestellt. Herzlich willkommen, Marie-Charlotte Rümmler. Wie ist das so ganz persönlich, in einer so unwirtlichen Umgebung zu forschen, sich für Forschungszwecke aufzuhalten? Wie kommt man zum Beispiel mit dieser krassen Kälte und dem eisigen Wind klar?
5: Also man kann das eigentlich immer gar nicht so richtig beschreiben. Die Bilder in solchen Filmen, die geben da eigentlich auch nur einen Bruchteil davon her. Ich fand es vor allem eine extrem erdende Erfahrung, dass man einfach spürt, wie klein und unbedeutend man als Mensch in so einer großen Natur ist. Das ist immer so ein häufig genutzte Ausdrucksweise, aber es ist wirklich, also wir haben das natürlich auch mal gemacht dort auf der Station, dass wir dann bei Schneesturm, bei ich weiß nicht wie vielen, bei was für einer Windstärke, also wo es wirklich schon im Prinzip gerade grenzwertig war, überhaupt noch zu laufen gegen den Wind, dass wir da halt rausgegangen sind vor die Station und da einfach mal 100 Meter versucht haben, durch den Schnee zu laufen. Und es ist wirklich, das sind einfach Naturgewalten, die kann man sich gar nicht vorstellen, wenn man das nicht erlebt hat. Das ist wirklich sehr, sehr beeindruckend. Aber abgesehen von den Extremereignissen ist es natürlich einfach eine ganz eigene Arbeitsweise irgendwo. Ne? Man muss sich natürlich vorher ein bisschen auf die Bedingungen einstellen, die Kälte zum einen, zum anderen natürlich auch die Trockenheit der Luft, die Windstärken und so weiter. Ich hatte es ja vorhin schon mal angedeutet, Technik ist da natürlich ein ganz großes Thema, gerade wenn man mit Drohnen unterwegs ist, das ja auch recht sensible Technik bedeutet. Da wird Plastispröde, alles was irgendwie Kabel sind, kann super schnell brechen, weil bei der Kälte halt einfach die Beweglichkeit nicht mehr gegeben ist. Die Windstärken sind für Drohnen natürlich suboptimal in vielen Fällen. Die Kälte ist für Batterien total schädlich sozusagen. Also man muss immer gucken, dass man sämtliche Batterien, die man hat, irgendwie warm hält. Und das ist natürlich logistisch dann wieder ein Aufwand. Also es ist einfach so ein bisschen so eine sehr eigene Arbeitsweise, an die man sich halt gewöhnen muss. Und irgendwie im Sinne der Datenaufnahme denkt man dann, also mir geht es zumindest so viel an die Technik, die funktionieren muss und dass da alles klappt, dass man das eigene Frieren gar nicht mehr so richtig mitbekommt. Und man selber ist natürlich auch entsprechend ausgerüstet.
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Heute geht es um ein Buch, das mich als Wanderbegeisterte sehr fasziniert hat. Es handelt sich um den Erfahrungsbericht Laufen, Essen, Schlafen, eine Frau, drei Trails und 12.700 Kilometer von Christine Thürmer. Das Buch erschien 2016 im Piper Verlag und umfasst 288 Seiten. Beim Aufschlagen des Buches erhalten die Lesenden direkt eine Übersicht in Kartenform über die drei Wege, die Christine Thürmer in diesem Buch gelaufen ist und beschreibt. Hierbei handelt es sich um den PCT, den Pacific Crest Trail, den Appalachian Trail und den Continental Divide Trail. All diese Wege sind Fernwanderwege von mehreren tausend Kilometern, die durch die Vereinigten Staaten von Amerika verlaufen. Alle drei zusammen gehören zu den Triple Crown Wegen. Das Besondere an ihnen ist außerdem, dass sie an einem Stück durchwandert werden, das sogenannte Thru-Hiking. Christine Thürmer berichtet über die Besonderheiten der einzelnen Wanderwege und natürlich auch über die Erkenntnisse, die sie währenddessen über sich selbst erlangt. Sie schreibt über Trail Angels, die Trail Community und über unglaubliche Momente, die zu der Weisheit The Trail Provides passen. Während der Wanderung war sie nicht komplett alleine und so lebt dieses Buch besonders von den Begegnungen mit anderen Menschen. Zwischen den Wanderungen beschreibt sie dann, wie sie wieder in ihren Arbeitsalltag eintaucht und welche merkwürdigen Auseinandersetzungen mit Vorgesetzten sie sich stellen muss, bis sie irgendwann beschließt, dieses Leben im Büro komplett hinter sich zu lassen. In der Mitte des Buches befindet sich außerdem eine Sammlung von Bildern, die während der drei Wanderungen entstanden und Einblicke geben, wie zum einen die Wege aussehen und zum anderen, wem sie unterwegs begegnet ist. Kommen wir nun zu der Kritik. Manchmal hat mir etwas die emotionale Tiefe gefehlt. Zwar berichtet sie davon, dass sie mal geweint hat oder wütend war, aber ich hatte immer noch den Eindruck, dass es mental relativ einfach wäre, diese drei Trails zu laufen, obwohl Christine Thürmer am Anfang selbst schrieb, dass es nicht so sehr um einen starken Körper gehe, sondern vor allem darum, mentales Durchhaltevermögen zu haben. An dieser Stelle hätte ich mir auf jeden Fall noch mehr Einsichten in ihr Innenleben gewünscht. Was ich wiederum sehr gut finde, ist, dass Christine Thürmer klar beschreibt, wie es ist, während der Wanderung zum Beispiel auf Klo zu müssen, wenn es doch in den meisten Fällen kein herkömmliches Klo gibt. Das heißt, Christine Thürmer nimmt kein Blatt vor den Mund, wenn es vielleicht auch mal um unangenehme Themen geht. Insgesamt faszinieren mich außerdem solche Bücher, in denen Menschen und insbesondere Frauen darüber schreiben, wie sie sich auf ihren Weg begeben, aus dem Hamsterrad aussteigen und die Welt erkunden. Spannend ist, dass Christine Thürmer nicht nur über die Wanderungen schreibt, sondern die Lesenden auch mehr über die Zeit zwischen ihren Wanderungen erfahren, in denen sie vom Büroalltag berichtet. Für mich besonders interessant war daher die Beantwortung der Frage, warum sie sich überhaupt auf die erste Wanderung begeben hat. Und hierzu lese ich euch eine Stelle aus dem Buch vor. Die nächsten Stunden halte ich seine Hand. Bernd bewegt sich keinen Millimeter. Sein Atem kann ich kaum hören. Nur das Ticken der Wanduhr und die Hektik auf dem Krankenhausflur der Notaufnahme. Ich denke viel nach in dieser Nacht. Bernd ist 46 Jahre alt, genau 10 Jahre älter als ich. Mit 46 stirbt man nicht, habe ich bisher immer geglaubt. Aber Bernd führt mir die Endlichkeit meines Seins vor Augen. Wenn ich wüsste, dass ich in 10 Jahren sterben werde, was würde ich in der mir verbleibenden Zeit machen? Arbeiten, Geld verdienen, Karriere? Nein, sicherlich nicht. Ich würde die Zeit nutzen, um meine Träume zu leben, etwas Ungewöhnliches zu tun. Als ich Bernd um Mitternacht verlasse, ist meine Entscheidung endgültig gefallen. Ich werde dem PCT laufen. Und nun zum Fazit. Das Buch Laufen, Essen, Schlafen von Christine Thürmer ist sehr beeindruckend. Wenn ich nur bloße Fakten über diese drei Weitwanderwege erfahren möchte,

unter anderem der weiteren Unterhaltung einer eigenen Wohnung oder der Zwischenlagerung des Eigentums während der Wanderung. Schließen werde ich an dieser Stelle wie immer mit einem Zitat über das Glück beim Wandern. So sehr ich auch nachdenke, ich kann mich an keine Situation erinnern, die mich in einen derartigen Glückszustand versetzt hat. Außer vielleicht, als ich das letzte Mal verliebt war. Nur hätte ich in meinem früheren Leben so etwas Kleines wie einen Schokoriegel nie zu würdigen gewusst. Wie fast alle Menschen in meinem Umfeld habe ich Geld mit Wertschätzung und Glück gleichgesetzt. Und je mehr Geld ich besessen habe, desto teurere und aufwendigere Belohnungen brauchte ich, um mich glücklich zu fühlen. Meine Glücksschwelle stieg immer weiter nach oben. Der PCT hat genau die gegenteilige Wirkung auf mich. Und was die Sache noch besser macht, während der Erfolg im Job oder die üblichen Statussymbole nur ein eher indirektes und abstraktes Glücksgefühl verschaffen, sind die Glücksmomente auf dem Trail direkt und ausgesprochen körperlich. Hier muss ich nicht erst warten, bis die heiß ersehnte Gehaltserhöhung zum ersten Mal auf meinem Konto eingegangen ist, damit ich mir etwas kaufen kann, was mir dann die erhoffte Freude beschert. Hier genügt ein Biss in den Schokoriegel und ich verspüre das pure Glück.

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Hexenlied. Die Schwalbe fliegt, der Frühling siegt und spendet uns Blumen zum Kranze. Bald huschen wir leis aus der Tür und fliegen zum prächtigen Tanze. Ein schwarzer Bock, ein Besenstock, die Ofengabel der Wocken reißt uns geschwind wie Blitz und Wind durch sausende Lüfte zum Brocken. Um Belzebub tanzt unser Trupp und küsst ihm die dampfenden Hände. Ein Geisterschwarm fasst uns beim Arm und schwinget im Tanzen die Brände. Und Belzebub verheißt im Trupp der tanzenden Gaben auf Gaben. Sie sollen schön in Seide gehen und Töpfe voll Goldes sich graben. Die Schwalbe fliegt, der Frühling siegt und Blumen entblühen um die Wette. Bald huschen wir leis aus der Tür und lassen die Männer im Bette.

Tam O'Shanter. In der Stadt Alloway gab es eine alte Kirche. Die hatte 200 Jahre lang gute Dienste geleistet. Doch dann baute man eine neue und die alte geriet in Vergessenheit. Wind und Regen setzten ihr so sehr zu, bis irgendwann das Dach einstürzte und auch die Mauern trugen schwer an sich selbst. Wie die Ruine so dalag, dauerte es nicht lang, bis die ersten meinten, an dem Ort spuke es, und niemand wagte sich in der Dunkelheit mehr in ihre Nähe. Niemand. Eines Tages geschah es, dass ein junger Bauer namens Tam O'Shanter nach einem Marktbesuch am Abend eher zu spät als zu früh nach Hause aufbrach. Nach Marktende hatte er noch lange mit seinen Freunden geplaudert und gelacht und dabei vergessen, auf die Uhr zu sehen. Als er bemerkte, dass es langsam dunkel wurde, fürchtete er, seine Frau könnte sich Sorgen machen und sein Pferd könnte zu müde für den weiten Heimweg sein. Doch im Ort übernachten wollte er auch nicht, und so ritt er los, obwohl die Nacht bereits hereingebrochen war. Er ritt in Richtung der alten Brücke über den Fluss, was bedeutete, dass er am Tor des Alloway-Kirchhofs vorbeireiten musste. Und wie hätte es auch anders sein können? Er erreichte das Tor gerade zur Geisterstunde, als die Dämmerung sich schon anschickte, die Finsternis abzulösen. Von der Kirche ging ein eigenartiges Licht aus, was ihn sehr verwunderte, denn eigentlich sollte das alte Gemäuer doch leer und verlassen sein. »Was will mir das sagen? Was soll ich bloß tun?« murmelte Tam und zögerte. Doch die Angst, die ihn überkam, verbrüderte sich mit seinem letzten Rest Mut. »Was will mir das sagen? Was soll ich bloß tun?« Ein altes Sprichwort sagt, dass die Flucht vor den Geistern gerade so hilfreich ist, wie ihnen entgegenzugehen. Doch Tam hatte diesen weisen Spruch vergessen. Wie verzaubert entschied er sich, vom Pferd zu steigen und erst einmal nachzuschauen, was dort vor sich ginge. Als er vor dem Tor stand, konnte er durch die geschwungenen Bögen der großen gotischen Fenster schauen, die zur Straße hin lagen. Was sich ihm da zeigte, konnte er kaum glauben. Eine Gruppe alter Hexen tanzte übermütig um ihren Meister herum, der auf seinem Dudelsack lustige Weisen für sie spielte. Sie hüpften und wiegten sich und sangen beschwingt, als wären sie junge Mädchen. Schneller und immer schneller wirbelten sie im Tanz, klatschten in die Hände, drehten ihre Röcke und warfen ihre Beine in die Höhe. Tam führte sein Pferd direkt vor das Fenster, von wo aus er schweigend das wilde Treiben verfolgte. Plötzlich meinte er, die Gesichter einiger alter Frauen aus der Nachbarschaft zu erkennen. Das war doch die alte Mrs. MacDonald, die Witwe des Fleischers. Und dort? Tanzte da nicht die alte Lady Carrick? Und die alte Schankwirtin, die alle Janet riefen? Und noch einige mehr. Sie alle trugen weiße Nachthemden, nicht etwa schwarze Kleider wie die Hexen in den Geschichten, und über der Schulter trugen sie typisch schottisch gemusterte Schärpen, die ihnen bis zu den Hüften reichten. Voller Begeisterung wiegten sie sich in ihrem Reigen, schnippten mit den Fingern, und ein ums andere Mal hörte er sie rufen: »Hey da!« und »Weiter so!« Als nächstes tanzten sie den Highland Fling, bei dem man die Arme über den Kopf hebt und die Füße hoch in die Luft wirft. Danach kam der Tanz »Pflück die Weide«, bei dem vier Paare immer wieder die Plätze tauschen, gefolgt vom »Jagd den weißen Sergeant« in einem großen Kreis, immer 8 Schritte nach links, dann 8 nach rechts. Mit pochendem Herzen sah Tam zu, wie die Hexen den Strathpey tanzten, dann einen Jig und viele weitere Reigen, ohne die kleinste Pause zwischen den Tänzen. Ohne es zu merken, klatschte er die Rhythmen mit den Händen nach und stampfte mit dem Fuß zu Musik,
Beinahe bekam er Lust mitzutanzen, doch er konnte sich gerade noch zurückhalten. Wenn die Hexen ihn bemerkten, würde er sicher in Schwierigkeiten geraten. Als er so dastand und Musik und Tanz wie trunken genoss, ohne jedoch den Mut zu haben, sich ihnen anzuschließen und mit ihnen zu tanzen, bemerkte er eine hübsche jüngere Hexe, deren Nachtgewand deutlich kürzer war als das der anderen. Er war so begeistert von ihrem Wirbeln und Hüpfen, dass es plötzlich aus ihm hervorbrach. »Guter Sprung, Maggie mit dem kurzen Hemd!« Aber kaum war sein Ruf verhallt, verstummte die Musik aus dem Dudelsack. Das Gesicht des Tanzmeisters verfinsterte sich vor Groll und er warf wütende Blicke in die Runde wie ein zürnender Teufel. Auch die Hexen schauten sich um und eine von ihnen entdeckte Tam hinter dem Fenster. »Jetzt ist es um mich geschehen«, dachte Tam, und aller Mut wich von ihm, denn sicher würden sie ihn töten. Er gab ein Stöhnen von sich, lauter noch, als der Dudelsack gespielt hatte. Dann wirbelte er herum und schwang sich auf sein Pferd. Er stemmte ihm die Hacken in die Flanken und trieb es in dem schnellsten Galopp, den er wusste. Er musste unbedingt die Brücke erreichen, ehe die Hexen ihn einholen konnten. Wenn er es nur bis zur Mitte des Flusses schaffen würde, dann wäre er gerettet, denn wie jedermann weiß, können die dunklen Mächte kein Wasser der Welt überqueren. Das Pferd geriet ebenfalls in Panik, denn hinter und über ihm sausten und brausten die Hexen auf ihren Besen und streckten die Hände aus, um sich Tam zu schnappen. Mit rollenden Augen stürmte sein Pferd auf die Brücke zu und Tam trieb es weiter mit wilden Rufen an. »Lauf! Um Himmels willen, lauf!« Und auch die Hexen schrien und feuerten sich gegenseitig an. Was war das für eine wilde Jagd? Als er die Brücke sehen konnte, schöpfte Tam neuen Mut. Ja, gleich hätten sie es geschafft. Die Hufe seines Pferdes schlugen auf das Pflaster der Brücke und beinahe hatten sie diese zur Hälfte überquert. Da schwang sich eine der Hexen von ihrem Besen, streckte sich, packte den Schweif des Pferdes und rief, »Hab ich dich!« Das Pferd bäumte sich auf und sprang mit letzter Kraft nach vorn. Sein Schweif, als wäre er vom Blitz getroffen, riss ab, aber Ross und Reiter retteten sich gerade noch auf den höchsten Punkt der Brücke. Laut gellte der Schrei der Hexe. »Dich krieg ich noch, Menschling!« schrie sie durch die Nacht und wollte ihnen hinterherlaufen. Doch da Tam und sein Pferd die Mitte des Flusses bereits überschritten hatten, konnte sie ihnen nicht weiter folgen. »Verflucht sollst du sein«, rief sie ihnen nach, als die beiden sich galoppierend aus ihrer Reichweite entfernten. Sie beeilten sich, schnell nach Hause zu kommen, und das Geschrei der Hexen hallte ihnen wie ein Echo in den Ohren nach. Niemand hat je erfahren, wie Tam seiner Frau erklärt hat, was mit dem Schweif seines Pferdes geschehen war. Jedenfalls wuchs er ihm nicht nach. Und bis zu seiner letzten Stunde, viele, viele Jahre später, galt sein Pferd als Mahnmal für die Bauern des Landstrichs, nach Marktschluss nicht zu lang auf dem Marktplatz zu bleiben. Und die alte Kirche in Alloway? Bis heute kann man ihre Ruinen bestaunen. Und wenn du sie dir einmal ansehen möchtest, so solltest du das lieber bei Tageslicht tun. Auf gar keinen Fall, aber zur Geisterstunde.

0: Käthe und der Teufel. Käthe lebte in einem kleinen Dorf. Sie hatte ein Häuschen mit Garten, ein Stückchen Feld und in einem alten Strumpf ein paar Goldmünzen. Reich war sie nicht, aber auch nicht arm. Von Zeit zu Zeit hätte sie eine Hilfe genötigt gehabt, aber nie fand sie jemand, der dazu bereit gewesen wäre. Alle Leute ringsum wussten nämlich, dass sie schlimmer als der Teufel war. Selbst bei der kleinsten Gelegenheit suchte sie Streit. Sie schrie jeden an, ja sie prozessierte mit dem größten Vergnügen. Und schön war sie auch nicht. Ehrlich gesagt, sie war ein Abbild von Hässlichkeit. War es ein Wunder, dass sie mit ihren 40 Jahren noch immer ledig durch die Welt lief? Meistens fühlte sie sich ganz wohl dabei. Nur sonntags, wenn ein Dudelsackspieler oder eine kleine Blaskapelle zum Tanz aufspielten, fühlte sie sich wahrlich unglücklich. Noch ehe die ersten Töne erklangen, saß Käthe auf einem Platz, wo sie jeder sehen konnte, und da wartete sie darauf, dass sie vielleicht doch einmal zu einem Tänzchen aufgefordert werden würde. Aber Ivo, niemand guckte sie an, niemand gönnte ihr einen Blick. Und sie wollte tanzen. Gerne würde sie den Dudelsackspieler oder sogar die Kapelle bezahlen, wenn sie nur jemand auf die Tanzfläche führen würde. Nur ein einziges Mal, vielleicht nur ein paar Schritte. Immer wieder aber wurde sie enttäuscht. Und wenn sie dann nach Hause kam, war sie den Tränen nah. Nur hatte sie leider niemand weinen gelehrt. Als Käthe wieder einmal zum Sonntagstanz lief, sagte sie bei sich, »Heute werde ich tanzen und sollte es mit dem Teufel sein.« Das Wetter war schlecht und alle Tanzlustigen versammelten sich in der Dorfwirtschaft. Käthe setzte sich zum großen, warmen Ofen und verfolgte aufmerksam, wer mit wem tanzte. Da flog die Tür plötzlich auf und ein unbekannter junger Mann im Jägeranzug trat ein. Sowas passierte hier sehr selten und der Ankömmling stand sofort im Mittelpunkt der Aufmerksamkeit. Er kümmerte sich aber um niemanden, setzte sich an einen Tisch unweit von Käthe und bestellte ein Bier. Als die Bedienung es ihm brachte, stand er auf, verbeugte sich vor Käthe und bot ihr sein Glas an. Die Kapelle spielte, aber alle Paare blieben stehen. Käthe war nicht imstande, das Glas zu heben. Der Herr verbeugte sich noch einmal, da vergaß sogar die Kapelle weiterzuspielen, und dann erst nahm Käthe das Glas und trank ein bisschen. Der Herr lachte, nahm ihr das Glas ab, zog aus der Westentasche einen Dukaten, schmiss ihn der Kapelle auf den Teller und schrie: »Ein Solo für mich und meine Partnerin, Kapellmeister!« Zum dritten Mal verbeugte er sich vor Käthe und schon führte er sie zur Tanzfläche. Die Alten steckten die Köpfe zusammen und flüsternd fragte einer den anderen, wer wohl der unbekannte junge Mensch sei. Die Dorfburschen schnitten Grimassen und die Mädchen versteckten ihr Gesichter hinter der Schürze, damit das tanzende Paar ihr Lachen nicht sehen konnte. Käthe und der Unbekannte aber kümmerten sich um niemanden. Sie tanzten eine wilde Polka, Käthe zum ersten Mal in ihrem Leben und dazu noch mit einem so vornehmen und feschen Mann. Auch wenn sie sich alle kranklachen würden, ihr machte es heute nichts aus. Den ganzen Nachmittag tanzte der unbekannte Herr mit Käthe. Und nicht nur das, er kaufte für sie Lebkuchen. Er bestellte für sie süßen Likör. Er benahm sich einfach zuvorkommend gegen Käthe. Allen Anwesenden verging schon längst das Lachen. Käthe aber schwebte im siebten Himmel. Als dann die Zeit kam, nach Hause zu gehen, wurde Käthe von dem feschen Herrn begleitet. »Es war wunderbar. Ich möchte mich bei Ihnen sehr bedanken.« »Bitte, bitte, gern geschehen. Für mich war es eine große Freude, mit Ihnen, Käthe, zu tanzen.« »So wie heute könnte ich mit Ihnen bis zu meinem Tod tanzen«, fügte Käthe noch hinzu, als ihr der Unbekannte die Hand küsste. »Warum denn nicht? Das ist durchaus möglich. Wenn Sie Lust haben, kommen Sie doch mit mir.
1: Und wohin denn? Fragte Käthe.
0: Sie müssen mich nur umarmen und ich werde Ihnen schon den Weg zeigen.
1: Ohne eine Sekunde zu verlieren, warf sich Käthe dem Unbekannten an den Hals und dachte dabei, dass es vielleicht ihre letzte Gelegenheit sei. Da erst zeigte sich, dass dieser unbekannte Herr der Teufel war, aber auch jetzt ließ ihn Käthe nicht los und hielt sich an ihm fest. Der Teufel flog mit ihr direkt zur Hölle, dort klopfte er und seine Genossen öffneten das Tor. Sie sahen, dass ihr Freund nach dem langen Flug sehr erschöpft war und wollten ihn von seiner Last befreien. Sie versuchten alles Mögliche und Unmögliche, aber Käthe hing ihrem Teufel am Hals und keine Macht, auch keine Höllenmacht, war imstande, sie von ihm abzureißen. Der Herrscher der Hölle hörte diesen Lärm und befahl, den Teufel vor seinen Thron zu bringen.
2: »Wen hast du denn da mitgeschleppt?« fragte er seinen Untertan mit Käthe um den Hals.
0: Der arme Teufel erzählte, dass er sich einen Jux hatte machen wollen und darum mit ihr stundenlang getanzt und dabei auch ein bisschen über den Durst getrunken habe. Und so sei es dann passiert, dass er Käthe zu einer kurzen Besichtigung der Hölle eingeladen habe. Das sagte der Teufel schon sehr leise, fast konnte ihn sein Herrscher nicht verstehen. Er wusste nämlich, dass die Strafe nicht ausbleiben würde.
2: »Sag diesem Frauenzimmer, dass es dich loslassen soll. Schämst du dich nicht? Du willst ein Teufel sein?«
0: »Sie will nicht«, antwortete fast flüsternd der Teufel.
2: »Was heißt, sie will nicht? Schmeiß sie einfach weg, und zwar sofort.«
1: Der geplagte Teufel führte jetzt sein Meister sehr merkwürdige Bewegungen vor. Er versuchte es im Stehen, im Liegen, er sprang in die Luft, aber es war nichts zu machen. Käthe hielt sich fest.
2: »Du widerlicher Trottel, du sollst meine Anordnung beachten«, brüllte ihm der alte Herr an. »Ich habe euch immer gesagt, passt auf, und bevor ihr auf der Welt mit jemandem etwas anfangt, lernt erst seine Gesinnung kennen. Du hättest von vornherein wissen müssen, was in diesem Weib steckt, und es erst gar nicht vor meinen Thron bringen dürfen. Verschwinde, ich möchte dich nicht mehr sehen.«
0: »Und Käthe?« fragte leise der Teufel.
2: »Deine Sache, wie du sie loswirst. Schmeiß die beiden sofort aus der Hölle raus.«
1: Diesen Befehl führten die Genossen des Teufels sehr gern aus. Und so saß der große Tänzer vor dem Tor und wusste nicht, was er tun sollte. Dann aber entschloss er sich, auf die Welt zurückzukehren. Vielleicht fände er dort eine Möglichkeit, sich von Käthe zu befreien. Unterwegs versprach er seiner Last goldene Berge und Truhen voll Diamanten, aber Käthe antwortete kein einziges Wort. Dann beschimpfte er sie, dann weinte er sogar, aber nichts half ihm. Abgerackert und verärgert schleppte der Teufel sich und seine Last weiter, bis er zu einer Wiese kam, auf der ein junger Hirt, in einem riesigen Pelz eingehüllt, seine Schafe weidete. Der Teufel sah wie ein gewöhnlicher Mensch aus und gab sich nicht zu erkennen.
2: »Ja, was schleppen Sie denn damit?« fragte ihn erstaunt der Hirt.
0: »Sie werden es mir kaum glauben«, jammerte der Teufel. »Ich ging so meines Weges und dachte nichts Schlechtes, da sprang mir plötzlich diese Frau an den Hals, hielt sich fest und will nicht mehr loslassen, ich kann einfach nicht mehr, ich muss mich eine Weile zu ihnen setzen. Eigentlich wollte ich sie zum nächsten Dorf bringen, vielleicht kann mich dort jemand von ihr befreien.«
2: »Das ist halb so schlimm«, sagte der Hirt. »Ich bin gern bereit, Ihnen zu helfen. Wenn Sie bei meiner Schafherde eine kurze Weile warten werden, bringe ich Sie ins Dorf.«
1: Dann wandte er sich Käthe zu.
2: »Schämst du dich nicht, einen so vornehmen Herrn zu belästigen? Komm zu mir und nimm mich um den Hals.«
1: Käthe schaute ihn lang an. »Jung ist er«, sagte sie bei sich. »Schöner als der Teufel ist er auch. Stark ist er obendrein, da kann eigentlich nichts schief gehen. Und Sprung, Schon hing sie dem Hirten um den Hals. Und der begab sich sofort auf den Weg zum Dorf. Es war ein heißer Tag, und der Hirt trug nicht nur Käthe, sondern auch den zottigen Pelz, den er sich früh vom Hofknecht geliehen hatte. Bald schwitzte er und hatte auch die Nase voll. »Warum soll ich eigentlich das Weib schleppen?« dachte er und überlegte, wie er sie abschütteln könne. Der Weg führte die zwei an einem Teich vorbei, und da fiel bei dem Hirten der Groschen. »Ins Wasser mit dir!« Langsam und vorsichtig versuchte er, den Pelz unauffällig auszuziehen. Gott sei Dank war er groß genug. Es gelang ihm, einen Arm aus dem Ärmel herauszuziehen, dann auch den anderen, jetzt nur noch die Knöpfe von innen aufknöpfen und schon. Käthe flog mit dem Pelz durch die Luft. Noch im Flug ergriff der Hirt den Pelz, die erschreckte Käthe hielt sich nicht mehr fest und so landete sie ohne Pelz mitten im Teich. Ihr Geschimpfe konnte man weit und breit hören. Inzwischen erholte sich der Teufel auf der Wiese. Er war überzeugt, dass er den Hirten überlistet hatte und dass dieser jetzt bis zu seinem Tode Käthe am Hals tragen müsste. Und da sah er den Hirten, den Pelz über dem Arm und Käthe. Ja, wo war Käthe geblieben? Der junge Mann erzählte ihm fröhlich, wie er das mit dieser Hexe gemacht hatte. »Mein Freund, ich danke dir aus vollem Herzen. Du weißt nicht, welchen Dienst du mir erwiesen hast. Mensch, du hast mich buchstäblich gerettet. Ohne deine Hilfe müsste ich wahrscheinlich Käthe bis zum jüngsten Gericht mitschleppen. Ich werde dich nicht vergessen. Ich finde schon eine Gelegenheit, mich erkenntlich zu zeigen. Nur damit du weißt, wem du aus schwerer Not geholfen hast. Ich bin der Teufel.« Nach dieser Vorstellung verschwand er. Der Hirte stand eine gute Weile wie betäubt und dann dachte er, »Na, grüß Gott, wenn alle aus der Hölle so blöd sind wie der da, dann steht es mit uns Menschen gut.« In jenem Land, in dem der Hirt seine Herde jeden Tag auf die Weide trieb, herrschte ein junger Fürst. Er besaß große Reichtümer und konnte sich alles leisten. Und das nutzte er auch voll aus. Tagtäglich berauschte er sich an allen Wonnen, die die Welt zu bieten hatte. Jede Nacht hörte man aus den Sälen des Fürstenschlosses den Gesang der ausgelassenen, in Saus und Braus lebenden Freunde des Fürsten. Um die Regierung kümmerte sich dieses Fürstchen überhaupt nicht. Es überließ sie völlig zwei Verwaltern, die auch nicht besser waren als es, und seine Kumpane. Was der Fürst nicht mit seinen Freunden verprasste, das blieb gewiss diesen beiden an den Fingern hängen, und das arme Volk wusste nicht, wie es die immer höheren Steuern bezahlen sollte. Wer dazu noch eine schöne Tochter hatte oder ein größeres Vermögen, der lebte in ständiger Angst, dass eines Tages der Fürst entweder die Tochter oder das Vermögen oder auch beides für sich in Anspruch nehmen würde. Und weh demjenigen, der sich seinem Willen widersetzte. Es war kein Wunder, dass niemand den Fürsten und seine Verwalter liebte, ja, dass sie von allen gehasst und verflucht wurden. Einmal, als der Fürst nicht mehr wusste, welche neuen Vergnügungen er sich ausdenken könnte, beorderte er einen Sternkundigen zu sich. Er sollte ihm und seinen zwei Verwaltern die Sterne deuten, sie wollten wissen, wie sie einst sterben müssten. Der Sternkundige forschte lange, sehr lange nach, und dann sagte er zu den Anwesenden, »Ich bitte um Entschuldigung, mein Fürst, aber dir und deinen Verwaltern droht eine so fürchterliche Gefahr, dass ich es nicht wage, sie auszusprechen.«
2: »Du sollst es ruhig wagen, ich habe keine Angst, rechne aber damit, dass du von jetzt an in meinem Schloss leben wirst, und sollten sich deine Worte nicht erfüllen, verlierst du deinen Kopf.«
1: »Deine Entscheidung finde ich gerecht«, antwortete der Sternkundige, der seiner Sache völlig sicher war. »Dann hör gut zu, Hoheit. Noch bevor der Mond in das zweite Viertel eintreten wird, kommt der Teufel, um deine zwei Verwalter zu holen. Und bei Vollmond bist du, Hoheit, an der Reihe. Der Teufel wird euch alle drei lebendig in die Hölle tragen.«
2: Schmeiß diesen widerlichen Lügner und Betrüger ins Gefängnis, befahl der Fürst.
1: Seine Diener führten den Befehl unverzüglich aus. Der Herrscher aber fühlte sich trotzdem nicht wohl. Im Innern nahm er die Worte des Sternkundigen ernst. Er betrachtete sie als Vorzeichen eines höheren Urteils. Er empfand Gewissensbisse. Keiner der drei Herren nahm an diesem Abend ein Bissen in den Mund, obwohl die Tische mit den besten und kostbarsten Leckerbissen gedeckt waren. Die zwei Verwalter wurden buchstäblich von Schauern geschüttelt und der Fürst ließ sie nach Hause bringen. Dort packten sie sofort ihr gesamtes Vermögen und flohen auf ihre Güter außerhalb der Stadt, ließen sie stark befestigen, die Tore mit Brettern verschlagen, damit der Teufel keinen Zutritt zu ihnen fände. Törichte Idee. Der Fürst sagte sofort alle vorbereiteten Feste ab, lebte von diesem Abend an in beschaulicher Ruhe, begann sogar sein Land zu regieren und bemühte sich um Gerechtigkeit. Das alles tat er in der Hoffnung, dass sich das angekündigte, unbarmherzige Schicksal vielleicht doch nicht erfüllen würde. Das alles blieb dem Schafhirten, wie übrigens allen Leuten im Fürstentum, unbekannt. Er trieb jeden Tag seine Herde auf die Weide und kümmerte sich nicht um das, was in der Hauptstadt oder sonst irgendwo in der Welt passiert war oder noch passieren sollte. Eines Tages aber erschien sein alter Bekannter, der Teufel, bei ihm und sprach: »Die Zeit ist gekommen und ich möchte dich jetzt für deinen Dienst, den du mir geleistet hast, belohnen. Noch bevor der Mond in das zweite Viertel eintreten wird, soll ich die zwei Landesverwalter in die Hölle bringen, weil sie ihre Untertanen bestahlen und den Fürsten schlecht berieten. Inzwischen habe ich aber festgestellt, dass sie noch nicht ganz verloren sind und dass sie sich bessern werden. Ich beabsichtige, sie aus diesem Grund hier zu lassen und gleichzeitig will ich dir die Gelegenheit geben, dir deine verdiente Belohnung auszuzahlen. In 8 Tagen wirst du zu dem Gut des ersten Verwalters gehen und im Hof eine große Menschenmenge vorfinden. Du wirst mit allen anderen einen Lärm hören, die Dienerschaft wird das Tor öffnen und ich werde den Verwalter abführen. Du wirst auf mich zutreten und sagen: Verschwinde, sonst wird es dir schlecht ergehen. Ich werde verschwinden und du lässt dir von dem Herrn dafür 2 Säcke Gold schenken. Sollte er sich weigern, sag nur, dass du mich zurückrufen wirst. Dann begib dich sofort zu dem zweiten Gut und dort wird sich alles auf dieselbe Art wiederholen. Auch hier wirst du 2 Säcke Gold verlangen. Geh mit dem Gold gut und vernünftig um und benutze es für gute Taten. Wenn der Vollmond kommen wird, muss ich den Landesfürsten abholen, aber hier darfst du nicht eingreifen, das könntest du mit deinem Kopf bezahlen.« So sprach der Teufel und ging fort. Der Schafhirt behielt jedes Wort. Als es soweit war, kündigte er den Dienst und marschierte zum ersten Gut. Er kam rechtzeitig an. Vor dem befestigten Haus stand eine große Menschenmenge versammelt. Alle wollten sehen, wie der Teufel den ungeliebten

antwortete der Schafhirt, und der Herr ließ sie sofort bringen. Zufrieden ging der Hirte zum zweiten Gut, und wieder konnte er sich 2 Säcke Gold mitnehmen. Natürlich drang die Nachricht von der Rettung der beiden Landesverwalter schnell bis zum Fürsten. Er schickte sofort einen Wagen für den Hirten. Als dieser kam, sagte ihm der Herrscher, er solle sich doch auch seiner erbarmen und ihn aus den Höllenkrallen befreien. »Herr Fürst, ich kann es Ihnen nicht versprechen«, antwortete der Schafhirt. »Hier geht es nicht mehr nur um Ihren, sondern auch um meinen eigenen Kopf. Sie sind ein zu großer Sünder.« Der Fürst schaute den Hirten so verzweifelt und flehend an, dass er nach längerem Zögern doch sagte, »Na gut, ich will es versuchen, aber unter einer Bedingung. Sie müssen sich sofort bessern. Sie müssen regieren, ihr Volk gutherzig und klug verwalten, so wie es jeder richtige Fürst tun muss. Wenn Sie mir das feierlich versprechen, bin ich bereit, auch mein eigenes Leben aufs Spiel zu setzen.« Der Fürst versprach alles, was der Schafhirt von ihm verlangte, und er meinte es auch ernst. Der Hirt verließ darauf das Schloss. Das ganze Fürstentum erwartete mit Angst und Bangen den Vollmond. So wie sie früher ihrem Fürsten nur das Schlimmste gewünscht hatten, so tat er ihnen jetzt leid. Sie erkannten schon in der kurzen Zeit, dass er sich in der Tat bekehrt hatte und dass er seinem Volk ein guter Fürst geworden war. Aber niemand wusste einen Rat, wie man den Fürsten von der Macht der Hölle retten konnte. Und der Vollmond stand bevor. Der Fürst nahm von allen Abschied, zog einen schwarzen Anzug an und auf dem Thron sitzend erwartete er den Teufel oder den Schafhirten. Plötzlich ging die Tür auf und der Teufel stand vor ihm. Höflich sprach er den Fürsten an. »Mach dich reisebereit, Herr Fürst. Deine Stunde hat geschlagen. Ich bin hier, um dich abzuholen.« Der Fürst sagte kein Wort. Er gab schon jede Hoffnung auf. Der Schafhirt hatte also sein Wort nicht gehalten. Festen Schrittes folgte er dem Teufel auf den Hof, wo eine unübersehbare Menge von Menschen stand. Da bahnte sich der Schafhirt den Weg. Er schien außer Atem zu sein und schrie schon von Weitem den Teufel an. »Verschwinde, sonst wird es dir schlecht ergehen!« »Bist du plötzlich verrückt geworden?« zischte der Teufel den Hirten an. »Wie kannst du es wagen, mich aufzuhalten? Hast du vergessen, was ich dir gesagt habe?« »Du Narr«, flüsterte der Schafhirt zurück, »mir geht es ja nicht um den Fürsten, den sollst du ruhig haben. Deinetwegen bin ich hierher gekommen. Käthe lebt und hat nach dir gefragt.« Das war ein Schlag unter die Gürtellinie. Kaum hatte der Teufel den Namen Käthe gehört, ließ er den Fürsten mitten im Hof stehen und verschwand so schnell, dass es im ersten Augenblick niemand gewahr wurde. Der Schafhirt lachte ihn im Stillen aus und dachte bei sich, »Er ist, Gott sei Dank, doch ein großer Trottel.« Der Fürst war gerettet. Der Teufel wagte es nie mehr, sich in dem Fürstentum zu zeigen. Der Schafhirt wurde dann zum ersten fürstlichen Ratgeber ernannt und der Herrscher liebte ihn wie einen Bruder. Er hatte damit eine gute Wahl getroffen. Von den 4 Säcken Gold behielt er nichts für sich. Alles verschenkte er an diejenigen, die von den früheren Landesverwaltern ausgebeutet worden waren.

Die Reise im Braukessel. Es war einmal eine Frau auf einem Hof auf Dovre. Die war eine Hexe. Es war an einem Julabend. Ihre Magd war gerade dabei, einen Braukessel zu waschen. Inzwischen nahm die Frau ein Horn hervor und rieb den Besen ein, und sogleich fuhr sie durch den Schornstein davon. Das Mädchen fand, das sei eine leichte Kunst, und rieb ein wenig von der Salbe an den Kessel. Nun fuhr sie auch davon, und es gab kein Anhalten, bis sie an die Blaukuppe kam. Da fand sie eine ganze Menge Trollhexen und auch Herrn Urian selbst, und erhielt ihnen eine Predigt, und als sie damit fertig waren, wollte Herr Urian sie zählen, ob sie alle da seien. Da erblickte er das Mädchen, das im Braukessel saß. Die kannte er nicht, denn sie hatte sich nicht bei ihm eingeschrieben. Und er fragte die Frau, mit der sie gekommen war, ob sie sich einschreiben wolle. Die Frau war dafür, und Herr Urian gab dem Mädchen ein Buch und ließ sie ihren Namen einschreiben. Aber sie schrieb, was die Schulkinder auf dem Lande gewöhnlich schreiben, wenn sie Federn ausprobieren. Gott ist mein Vater in Jesu Namen. Deshalb durfte sie das Buch behalten, denn der Teufel wagte nicht, es wieder zurückzunehmen. Aber nun gab es Lärm und Getöse auf dem Berge, könnt ihr euch denken. Die Hexen nahmen Peitschen und schlugen auf die Sachen, die ihre Pferde vorstellen mussten, und auf einmal fuhren sie auf und davon in die Luft hinauf. Das Mädchen war auch nicht faul, nahm auch eine Peitsche und hieb auf den Braukessel ein und flog hinter ihnen drein. Einmal kamen sie aus der Luft herunter und machten auf einem hohen Berge Halt. Unten war ein breites Tal mit einem großen Wasser, und auf der anderen Seite war wiederum ein hoher Berg. Als die Trollhexen ausgeruht hatten, schlugen sie wieder mit den Peitschen und ritten weiter. Das Mädchen fragte sich, ob sie wohl auch hinüberkommen werde. Schließlich hieb sie auch auf dem Braukessel ein und kam gut und richtig auf die andere Seite hinüber. »Das war ein ganz verteufelter Sprung für einen Braukessel«, sagte sie. Aber in diesem Augenblick verlor sie das Buch und fiel zur Erde und kam nicht weiter, weil sie vom Teufel gesprochen und ihn genannt hatte und doch nicht im Buche eingeschrieben war. Den Rest des Weges musste sie gehen und im Schnee warten, denn freie Fahrt hatte sie auch nicht mehr. Und der Weg war noch viele Meilen weit.

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Liebe Mutter, heut Nacht heulte Regen und Wind. Ist heut der 1. Mai, liebes Kind? Liebe Mutter, es donnerte auf dem Brocken droben. Liebes Kind, es waren die Hexen oben. Liebe Mutter, ich möcht keine Hexen sehen. Liebes Kind, es ist wohl schon oft geschehen. Liebe Mutter, obwohl im Dorf Hexen sind, sie sind dir wohl näher, mein liebes Kind. Liebe Mutter, worauf fliegen die Hexen zum Berg? Liebes Kind, auf dem Rauche von heißem Werk. Liebe Mutter, worauf reiten die Hexen zum Spiel? Liebes Kind, sie reiten auf einem Besenstiel. Liebe Mutter, ich sah gestern im Dorf viel Besen. Es sind doch viele Hexen auf dem Brocken gewesen. Liebe Mutter, hat's gestern im Schornstein geraucht? Liebes Kind, es hat einer das Werk gebraucht. Liebe Mutter, in der Nacht war dein Besen nicht zu Haus. Liebes Kind, so war er zum Blocksberg hinaus. Liebe Mutter, dein Bett war leer in der Nacht. Deine Mutter hat oben auf dem Blocksberg gewacht.

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Hallo, hallo und herzlich willkommen zu einer neuen Folge von The Groove. Ich heiße Jan, ich freue mich sehr, dass ihr mit dabei seid. In den nächsten zwei Stunden haben wir sehr viel neue Musik. Wir haben ganz viel da. Wir haben neue Sachen von Soul Peeling. Es gibt eine neue Platte von Stockoff, auf die ich mich sehr freue. Ich habe was Neues gemacht und jetzt gleich zum Auftakt haben wir eine fantastische Platte mit einer großen Besetzung. Lizzie Bradley zusammen mit Inksway haben wir hier. Der Track heißt Sunshine in a Cup. Und am Mikrofon sozusagen musikalische, vokalistische Unterstützung gibt es noch von Erin Buku und Marley Love. Das Ganze jetzt frisch draußen bei Inner Tribe Records. Ich heiße Jan, ich freue mich sehr, dass ihr mit dabei seid.

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1: Okay, wir hatten eine sehr, sehr, sehr, sehr schöne Platte. Ist, glaube ich, meine Lieblingsplatte der, ja, des letzten Monats. Mein April-Release sozusagen. Uptown Funk Empire hatten wir. You've Got to Have Freedom hieß das Ding im Vocal Mix von Lucas Moinet. Sehr, sehr schöne Platte. Trifft gerade meinen aktuellen Geschmack total. Also diesen sehr Jazz-fokussierten, leichtfüßigen House mag ich total. Starke Stimme. Einfach fantastische Platte. Ist jetzt oder demnächst draußen bei Escolar Records. Wie gesagt, Uptown Funk Empire. Das sollte man sich, glaube ich, merken. So, ich habe es vorhin gesagt und da ist es schon. Neue Platte von Soul Peeling liegt auf. Wir haben hier den Track Test One zusammen mit B.A.G. Sue. Und das Ding kommt demnächst raus bei Concrete Air Records.
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Yep, DJ Leger hatten wir mit YDKTT. Neuer Track wird demnächst bei Radio Electronica Music erscheinen und ich weiß nicht, ob ihr schon mal die Gelegenheit hattet, DJ Leger live zu erleben. Das ist auf jeden Fall eine Offenbarung für mich gewesen, weil der Mensch an dem Decks einfach mal irgendwie ein Virtuose ist. Ich weiß noch, als ich ihn das erste Mal gesehen habe, habe ich danach geguckt, mit was hat er eigentlich gespielt, und es waren, ja, sagen wir mal, herkömmliche CDJs. Also es war nichts Besonderes an dem Gerät, aber was er da rausgeholt hat aus den Tracks und wie er das macht, das ist schon eine echte Offenbarung. Und die zweite Sache, die ich mich immer gefragt habe, wo kriegt er diese ausgeflippten, teilweise ausgeflippten Platten her, die er spielt? Und eine Antwort darauf kann sein, dass er die einfach selbst produziert. Und das hat er eben auch gemacht, ganz offensichtlich eine alte Karatplatte geloopt und daraus was ganz Eigenes gemacht. YDKTT heißt der Track. Offensichtlich. DJ Leger, wie gesagt, demnächst draußen bei Radio Electronica Music. Und ich habe hier was Neues von Five. Work and Life heißt das Ding, hier im Rework von Whitney Weiss.

Okay, Natascha Dicke, oh Mann, Natascha Dix hatten wir gerade. Zusammen mit Megatronic, ein sehr, sehr schöner Track namens Lean. Und der ist erschienen bei einem Label namens The Jazz Diaries. Ein Label, das ich persönlich noch nicht kenne, aber ich sage euch, nach dem Track werde ich da mal ein bisschen diggen, was The Jazz Diaries noch so zu bieten hat. Holding On heißt diese Nummer, ist von einem Act namens Numbs oder Numbs, demnächst draußen bei Blur Records.

Okay, das war ein neuer Track von mir. Fooling Around heißt er und ist demnächst draußen bei Blur Records. Ich bin sehr stolz drauf. Ich freue mich sehr drüber. Ach, es ist immer so schön. Ja, wenn's läuft, dann läuft's. Ist doch schön. So, und hier haben wir eine sehr schöne Platte von Fabian Feld. Ein Mensch namens Fabian Feld. Drift Geometry heißt das Ding. Demnächst draußen bei Bobby Donny. Und das ist ein Label von Fritz Ventik.

Okay, wir hatten was Neues von Hot Mood. Aber diesmal nicht ganz alleine, also etwas ungewohnter. Sonst habe ich hier Hot Mood eigentlich immer nur als Einzelkämpfer erlebt, aber das macht ja nichts. Er hat jedenfalls mit zwei Menschen namens Gennaro und Moose T. Ihr erinnert euch vielleicht an Moose T. Letzte Woche großes Rätsel um dessen neue Remix-Sammlung. Und jetzt hat er also mit Hot Mood zusammen einen Track gemacht. Nothing Better Than An Edit heißt das Ding. Und zwar für Defected. Großes, großes, großes House-Label. Müsste demnächst groß angelegt released werden. Hot Mood zusammen mit Gennaro und Moose T. Nothing Better Than An Edit.

Oh, ich habe vergessen zu sagen, wie diese Platte hier heißt. Ich weiß, manchen ist das nicht so wichtig, aber ich finde, der Vollständigkeit halber sollte man das schon erwähnen. Dieser Mensch heißt Perry Navarro und der Track heißt RH, wurde geremixt von NWN, ziemlich viele Abkürzungen, aber sehr, sehr schöne Nummer, die dabei herausgekommen ist, jetzt frisch draußen bei Rhythm and Bliss.

Okay, wir hatten was Neues von Fimiani. Da kommt demnächst eine neue EP bei Toytonics raus. Zusammen mit Edson Sean war das gerade der Track Baby, I Want You. Wie gesagt, demnächst bei Toytonics in Berlin draußen. Und ja, jetzt gerade eben schon hier bei mir auf dem Teller. Sehr, sehr schöne Nummer. Hier haben wir noch einen Track von mir. Wake Up heißt das Ding, ist Anfang des Jahres erschienen und hier im Remix von Manuel Kane. Auch sehr, sehr, sehr, sehr schöne Nummer. Vielen Dank dafür. Erschienen bei Blur Records.

Okay, wir hatten einen Track von einem Künstler, den hatte ich hier auf jeden Fall schon mal in der Sendung. Und ich glaube, ich war damals auch nicht so ganz sicher, wie man es ausspricht. Sobla oder Zoppela. No Harmony hieß jedenfalls der Track und erscheinen wird das bei Phonogramm demnächst. Hier haben wir was Neues von Rainer von Vielen zusammen mit Disco Creme oder Disco Creme. Love Explosion heißt dieses Ding, demnächst draußen bei Blur Records.

Okay, wir hatten noch einmal etwas Neues aus dem Hause Blur Record. Ein Künstler-Produzent namens Humphrey. Memory Lane hieß der Track, ein bisschen melancholisch. Wie gesagt, demnächst draußen bei Blur Records. Amy Brown hat was Neues gemacht, und zwar mit keinem geringeren als Capote. Da gibt es demnächst ein ganzes Album, wenn ich es richtig gesehen habe. The Funk Biz heißt dieser Track. Demnächst bei Toytonics Amy Brown. Nee, ich habe mich verlesen. Es heißt nicht Amy Brown, sondern R.P. Brown. Verzeihung, R.P. Brown und Capote. Funk Biz bei Toytonics.

Okay, wir hatten eine sehr schöne Platte von Sambo. Afterglow hieß das Ding und das Label, bei dem dieses Ding demnächst erscheinen wird, heißt Cecil. Alles sehr, sehr, sehr, sehr schön und anmutig. Perfekte Platte für die Nacht, oder? Und erinnert ihr euch noch an irgendwelche Platten oder Tracks, die ihr 2022 gekauft habt? Ich meine, es ist ungefähr 4 Jahre her oder so. Da ist dieses Ding hier erschienen. Second Try. Meine erste EP war das damals bei Blur Records. Hier im Remix vom wunderbaren Thema Carcass. An die erinnert ihr euch doch bestimmt noch, oder?

seid ihr noch da? Ich zögere es gerade etwas hinaus, mein Tablet ist nämlich nicht da. Aber da stehen wichtige Sachen drauf. Zum Beispiel, was wir da gerade Tolles gehört haben, das war ein Track von Rodney. Der hieß Rise Up und wird bei Plastic People erscheinen oder ist vielleicht sogar schon draußen, je nachdem, wann ihr diese Show gerade hört. So, hier haben wir Musik von Monokultur zusammen mit Hassi. Hassi Carlosaurus. Okay, jetzt habe ich's. Ich versuche immer manchmal zu lesen und gleichzeitig das Wortspiel zu verstehen. Manchmal klappt es nicht gleich auf Anhieb. After Four heißt der Track. Feed a Soul heißt das Label, demnächst draußen.

Okay, wir hatten was Neues von Stokoff. Nitro Bits heißt der Track, den wir gerade gehört haben. Ist bei Monophony jetzt draußen, glaube ich. Jetzt oder demnächst, je nachdem, wann ihr das hört. So, ganz am Anfang angekündigt und lange hat es gedauert, aber da ist sie. Eine neue Platte von Sven Wegner. Live Your Life wird sie heißen und wird bei uns, also bei Radio Electronica Music erscheinen. Sehr, sehr schönes Ding. Und liebe Grüße.

0: So, sind wir ein bisschen dahin geträumt, ein bisschen abgedriftet. Das ist überhaupt nicht schlimm. Wir sind kurz vor Schluss heute. Wir hatten gerade eine sehr schöne Platte von Frank Roger.
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0: Chugger, jetzt hab ich's. Chugger hieß das Ding. Frank Roger. Und Wipe Me to the Moon hieß das Label. So, jetzt ist aber wirklich langsam Schluss. Letzte Platte für heute läuft SimKit zusammen mit The SOS. Sehr, sehr schönes Ding. Bus Ride to the Mars heißt das Ding. Und ist jetzt frisch draußen bei Peppermint. Das ist das Label von Moose Tea, der da auch selbst Dinge released. Und das soll die letzte Platte für heute sein. Das war's. Danke fürs Zuhören. Ich grüße ganz lieb alle Menschen, die hier an dieser Stelle zuhören. In Erfurt, in Weimar, in Jena und in Nordhausen und im Rest der Welt. Und ich grüße ganz ausdrücklich alle Menschen, deren Musik ich heute hier spielen durfte. Das ist nämlich auch ein absolutes Privileg und eine ganz tolle Sache, dass mir diese ganzen Tracks alle vorab teilweise zur Verfügung gestellt werden. Und dafür danke ich wie verrückt. Und ich grüße explizit auch nochmal Nicola und Martin, die beiden Heads von Radio Electronica in Jena. Und das soll es an dieser Stelle gewesen sein. Wir hören uns in einem Monat an dieser Stelle wieder. Und bis dahin wünsche ich eine gute Zeit. Ciao, sagt der Jan.